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1: Ich bin Ursula Winkler. Die 4 in die Niederlande ausgeflogenen deutschen Passagiere des von einem Hantavirus-Ausbruch betroffenen Kreuzfahrtschiffs sind auf dem Weg nach Frankfurt. Mehrere Rettungswagen brachen am späten Abend vom Flughafen Eindhoven aus Richtung Deutschland auf. Von dort werden sie dann zur Quarantäne in die jeweiligen Bundesländer gebracht. An Bord des Schiffs waren nach dem Virusausbruch 3 Menschen gestorben, ein Ehepaar aus den Niederlanden und eine Frau aus Deutschland. Die Bundesregierung reagiert skeptisch auf die jüngsten Äußerungen von Kreml-Chef Putin. Sie reiten sich ein in eine Serie von Scheinangeboten, heißt es aus Regierungskreisen. Putin hatte gesagt, er sei zu direkten Gesprächen mit dem ukrainischen Präsidenten Selenskyj bereit. Als Vermittler brachte Putin Altkanzler Schröder ins Gespräch.
2: Putin sagte überraschend, dass er bereit sei, jemanden aus der EU in die Verhandlungen über ein Kriegsende in der Ukraine einzubinden. Aber es müsse jemand sein, der sich nicht mit Abfälligkeiten gegenüber Russland geäußert habe. Dass er sich dabei am liebsten Altkanzler Schröder wünscht, kam bei ihm überraschend direkt und schnell als Vorschlag. Putin kennt den Ex-SPD-Chef lange, vertraut ihm und nennt ihn seinen Freund. Aufhorchen ließ der Kreml-Chef hier in Moskau außerdem, weil er sagte, dass sich der Ukraine-Krieg aus seiner Sicht dem Ende zuneige. Aus Moskau, Ulf Mauder.
1: Der Ärzteverband Marburger Bund fordert strengere Regelungen beim Zugang zu Alkohol. So soll der Verkauf von Schnaps nur noch in lizenzierten, spezialisierten Läden erfolgen.
3: Supermärkte, Tankstellen und Kioske sollten keinen hochprozentigen Alkohol mehr anbieten dürfen, fordert der Marburger Bund. Der Verband begründet das mit den gesundheitlichen Folgen von Alkoholkonsum. Besonders junge Menschen müssten besser geschützt werden. Denn wer früh anfange, Alkohol zu trinken, habe ein höheres Risiko, später abhängig und krank zu werden. Der Marburger Bund unterstützt deshalb auch Pläne des Bundesfamilienministeriums, das sogenannte begleitete Trinken für Jugendliche ab 14 Jahren abzuschaffen. Thomas Brock, Berlin.
1: Zum Fußball. Im Abendspiel der Bundesliga hat sich Union Berlin bei Mainz 05 mit 3:1 durchgesetzt. Zuvor gewann Heidenheim in Köln ebenfalls mit 3:1 und darf damit weiter auf den Klassenerhalt hoffen. Der SC Freiburg verlor beim HSV mit 2:3.
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1: Stier.
2: Sie neigen heute dazu, aufzugeben. Die Flinte ins Korn zu werfen, ist aber keine Option. Halten Sie durch.
1: Zwillinge.
2: Sie haben das Glück auf Ihrer Seite. Seien Sie aufmerksam, um die Zeichen zu erkennen.
1: Krebs.
2: Seien Sie bereit, sich anzupassen und sich auf neue Möglichkeiten einzulassen. Vergessen Sie nicht, dass Veränderungen auch gut sein können.
1: Löwe.
2: Nichts kann Sie heute aus der Ruhe bringen. Eine gute Gelegenheit für ein unangenehmes Gespräch.
1: Jungfrau.
2: Seien Sie heute besonders einfühlsam und offen für die Perspektiven anderer. So verhindern Sie möglicherweise einen verbitterten Streit.
1: Waage.
2: Nehmen Sie sich heute Zeit für Entspannung und Selbstpflege, um Stress abzubauen und innere Ruhe zu finden.
1: Skorpion.
2: Glauben Sie an sich selbst, denn Sie haben heute das Potenzial, Großes zu erreichen.
1: Schütze.
2: Vertrauen Sie auf Ihren inneren Antrieb und Ihre Entschlossenheit, um Hindernisse zu überwinden. Sie können fast alles erreichen, was Sie sich wünschen.
1: Steinbock.
2: Vertrauen Sie auf Ihre innere Stimme, denn sie wird Ihnen heute helfen, die richtigen Entscheidungen zu treffen.
1: Wassermann.
2: Heute treffen Sie kluge Investitionsentscheidungen, die sich langfristig auszahlen. Möglicherweise könnte ein Budget helfen.
1: Fische.
2: Eine unerwartete Begegnung wird heute für neue Perspektiven sorgen. Seien Sie offen für Überraschungen und lassen Sie sich inspirieren.
1: Widder.
2: Achten Sie heute auf eine ausgewogene Ernährung und genügend Schlaf. Diese Zeit für sich haben Sie sich verdient.

0: Die aktuelle Temperatur haben wir nachgemessen. 13 Grad sind sowohl in Kaiserslautern als auch in Pirmasens und in Zweibrücken.
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2: Ich bin Dirk Zeichler. Die vier deutschen Passagiere des von einem Hunter-Virus-Ausbruch betroffenen Kreuzfahrtschiffs sind am späten Abend von Eindhoven aus nach Deutschland gebracht worden. Eine Bestätigung für die geplante Ankunft des sogenannten Sonderisoliertransports in der Uniklinik Frankfurt gab es noch nicht. Dort sollen die Passagiere zunächst weiter untersucht werden.
3: Die Passagiere haben eine lange Reise hinter sich. Erst die rund 40-tägige Odyssee auf dem Kreuzfahrtschiff Hondius. Dann endlich dürfen sie vor der spanischen Insel Teneriffa anlegen. Per Evakuierungsflug geht es weiter nach Eindhoven in den Niederlanden. Immer wieder gibt es medizinische Checks. Mit dem Ergebnis, sie sind symptomfrei. In einem Fahrzeugkonvoi geht es dann in der Nacht weiter nach Frankfurt. Und bis für die Passagiere wieder der Alltag starten kann, wird es noch dauern. Sie müssen in Quarantäne. Eine Entwarnung ist beim Hunter-Virus wegen der langen Inkubationszeit erst nach Wochen möglich. Ursula Winkler, Nachrichtenredaktion.
2: US-Präsident Trump hält die Antwort des Irans auf den US-Vorschlag zur Beendigung des Kriegs für völlig inakzeptabel. Ich habe gerade die Antwort der sogenannten Vertreter des Irans gelesen, das gefällt mir nicht. Völlig inakzeptabel, schrieb er auf seiner Plattform Truth Social.
4: Einzelheiten über den exakten 14-Punkte-Plan der USA und die genaue Antwort aus dem Iran sind nicht bekannt. Es ging unter anderem um Sanktionen, Irans Atomprogramm und die Straße von Hormuz, die bekannten Streitpunkte also. Aus Teheran verlautete, man habe den USA ein Ende aller Kampfhandlungen, auch im Libanon, und Sicherheit bei der Schifffahrt vorgeschlagen. Nach Trumps Ablehnung ist unklar, wie es jetzt weitergeht. Aus den USA, Tina Eck.
2: Wegen des Irankriegs kann es nach Worten des Chefs der Bundesnetzagentur zu moderaten Preissteigerungen beim Gas kommen. Die Auswirkungen des Irankriegs spüren alle, die an den Börsen Gas beschaffen müssen, sagte Schloss Müller dem Redaktionsnetzwerk Deutschland. Für die meisten privaten Haushalte gelten aber Preisgarantien für 12 Monate oder sogar länger. Zum Sport. Im Abendspiel der Fußball-Bundesliga hat sich der 1. FC Union Berlin bei Mainz 05 mit 3:1 durchgesetzt. Zuvor gewann der 1. FC Heidenheim beim 1. FC Köln ebenfalls mit 3:1 und darf weiter auf den Klassenerhalt hoffen. Der SC Freiburg verlor beim Hamburger SV mit 2:3.
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0: Tja, nach so einem schönen sonnigen Wochenende, da kommen wir dann doch in dieser Woche nicht mehr ganz so auf unsere sonnigen Kosten. Also zumindest am Wochenstart sieht es jetzt heute mit 13 Grad maximal und mit viel Regen alles anders aus. Heute gibt es vor allem heute Morgen kräftigere Regenschauer. Am Nachmittag und am Abend lassen die ein wenig nach und das bei Temperaturen bis zu 13 Grad maximal.
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0: Grüße auf die Straßen, liebe Autofahrer, das sieht momentan noch gut aus. Keine großen Probleme, sprich keine großen Staus, ihr kommt gut durch.
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0: Blitzer gibt's aktuell keine, falls ihr unterwegs welche entdeckt, dann meldet sie uns gerne. Wie immer an die 0631 7500 4x die 7.
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0: Erstmal wunderschönen guten Morgen, wach werden, aufstehen, in die neue Woche reinstarten. Das geht natürlich am besten mit gutem Sound, mit einer heißen Tasse Kaffee oder Tee, je nachdem, was ihr gerne mögt. Und ansonsten natürlich mit guter Laune, die bringen wir euch immer mit. Gleich für euch Robbie Neville mit C'est la vie und Bryan Adams und Mel C. machen jetzt erstmal den Anfang bei den besten Hits aller Zeiten. When You're Gone gibt's für euch auf die Ohren. Schönen guten Morgen.
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0: Einen wunderschönen guten Morgen zusammen. Es ist der 11. Mai, es ist Montag, der ist da, ungefragt, unbestellt. Aber immerhin sind wir zusammen da, ne? Kriegen wir gemeinsam hin, kommen wir durch. Ich hoffe, ihr habt den Muttertag gut überstanden. Blumen, Kuchen, Familienbesuch, wenigstens mit einem rechtzeitig abgeschickten Hab dich lieb, Mami. Und jetzt heißt wieder Kaffee statt Kuchen, Schreibtisch statt Sonntagsfeeling. Aber wir kommen gemeinsam in die Woche rein, oder? Gucken wir mal, was so los ist. Heute in Kaiserslautern geht's diese Woche weiter mit Geburtstagsstimmung. 750 Jahre Stadtjubiläum. Heute Abend steht auf der Jubiläumsbühne vor der Stiftskirche echtes lauterer Couleur. Stefan Flash. Tagsüber gibt's im Rathaus eine Kinderrechtsausstellung und vieles, vieles mehr. Draußen starten wir eher etwas wolkig und frisch in den Tag, aber wenn wir uns gut an der Tasse Kaffee festhalten, kommen wir auch gemeinsam dahin. Ja, ansonsten haben wir natürlich fantastischen Sound für euch. Kamerad, viele live gibt's jetzt für euch. Erstmal gut gelaunt in die Woche starten. Schön, dass ihr mit dabei seid.
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0: Schönen guten Morgen, hier ist eure Antenne zum Wochenstart und gemeinsam werden wir zum Wochenstart natürlich auch immer wieder ein Stückchen schlauer. In Warum ist das so? Beantworten wir eure Fragen und das machen wir in weniger als 20 Minuten wieder. Heute geht es um die Redewendung, es ist etwas unter aller Kanone und warum das eigentlich gar nichts mit der Kanone, also mit der Waffe zu tun hat, das klären wir gleich.
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1: Die aktuelle Temperatur haben wir nachgemessen. 13 Grad sind es sowohl in Kaiserslautern als auch in Pirmasens und in Zweibrücken.
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3: Mit Geraldine Werner, schönen guten Tag. Kaiserslautern war gestern Treffpunkt für über 160 Ehrenamtliche aus ganz Rheinland-Pfalz. Auf dem Gartenschaugelände hat die Medienanstalt RLP den diesjährigen OK-Tag gefeiert und dabei den Bürgermedienpreis 2026 vergeben. Ausgezeichnet wurden 8 Produktionen in 3 Kategorien. Einen Preis für die Region holte der offene Kanal Kaiserslautern. Gabriele Sprenghardt, Olle und Evelyn Boomhauer belegten mit ihrem Beitrag über den Bürgerbus der Verbandsgemeinde Enkenbach-Alsenborn den 2. Platz in der Kategorie Erstlingswerk. Im Landkreis Kaiserslautern haben 24 Menschen die deutsche Staatsbürgerschaft erhalten. Landrat Ralf Lessmeister begrüßte sie am Freitag bei einer Feierstunde im Sitzungssaal der Kreisverwaltung und überreichte die Einbürgerungsurkunden persönlich. Die neuen Staatsbürgerinnen und Staatsbürger kommen aus 12 Ländern, darunter die Türkei, die USA, Polen, Bosnien, Herzegowina und die Philippinen. Lessmeister rief die Neubürgerinnen und Neubürger dazu auf, sich im Landkreis einzubringen, etwa in Vereinen, Initiativen oder in der Politik. Der Stadtrat Pirmasens kommt heute zur öffentlichen Sitzung zusammen. Auf der Tagesordnung stehen unter anderem die Förderung für sichere Feierveranstaltungen, Bebauungsplanverfahren im Bereich Sommerwald und Waldfriedhof sowie Vergaben für den Umbau der Messehalle 5b zum Stadtarchiv und den Ausbau der Tuchbleichstraße in Erlenbrunn. Außerdem befasste sich der Rat mit einem Antrag der Grünen zur Prüfung von Photovoltaikmöglichkeiten auf städtischen Parkplätzen. Und in Pirmasens haben Unbekannte in der Nacht auf Samstag eine Fensterscheibe der Spielhalle Golden Gate in der Fußgängerzone eingeschlagen. Die Tat ereignete sich nach Angaben der Polizei zwischen 23 Uhr und 1 Uhr nachts. Der Sachschaden beläuft sich auf rund 500 Euro. Zeugen, die in diesem Zeitraum verdächtige Personen oder Fahrzeuge in der Fußgängerzone beobachtet haben, werden gebeten, sich bei der Polizei Pirmasens zu melden.
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1: Ach ja, das schöne Wochenende ist vorbei und dann starten wir in die Woche rein mit einem etwas verhalteneren Wetter. Das haben wir heute auf jeden Fall. 13 Grad nur maximal, das sind so knapp 10 Grad weniger als noch die letzten Tage. Und dann gibt's auch noch Regen mit dazu. Vor allem heute Morgen gibt's Schauer teilweise, am Mittag und am Nachmittag dann noch etwas Nieselregen. Auch am Abend nieselt's noch weiter und das alles mit einem teils recht kräftigen Wind und viel Grau oben am Himmel.
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1: Auf den Straßen ist alles in Ordnung derzeit. Da kommt er problemlos durch. Wir wünschen euch eine gute und sichere Fahrt.
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1: Aktuell keine Blitzer, falls ihr aber natürlich unterwegs welche entdeckt, dann meldet sie uns gerne. Wie immer an die 0631 75 00 4x die 7.
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0: Einen wunderschönen guten Morgen, hier ist eure Antenne und die heutige Frage kommt von Nico aus Kaiserslautern. Der wollte gerne mal wissen, warum ist eigentlich etwas unter aller Kanone? Die Antwort gibt's jetzt.
1: 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Hab gar nichts verstanden.
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0: Wenn irgendwas so richtig schlecht ist, so ein mieser Film, kalter Kaffee oder WLAN mit einer Geschwindigkeit von den 90er Jahren, dann sagen wir gerne, das ist ja unter aller Kanone. Aber jetzt kommt das Verrückteste. Mit einer echten Kanone hat das überhaupt gar nichts zu tun. Der Ausdruck kommt nämlich aus dem Lateinischen. Früher sagte man an Schulen oder Universitäten sub omni canone. Und das bedeutet unter jedem Maßstab. Das Wort Kanone kommt dabei von Maßstab oder Regel und eben nicht von der Waffe. Mit der Zeit haben die Leute das Latein dann nicht mehr so ganz verstanden und aus dem fremden Kanone wurde im Deutschen einfach die bekannte Kanone. Und so entstand eben die Redewendung. Unter aller Kanone. Also, wenn heute etwas unter aller Kanone ist, dann heißt es eigentlich einfach, es ist so schlecht, dass es wirklich unter jedem Niveau liegt.
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0: Bei uns in der Westpfalz startet bald wieder das Stadtradeln und in Kaiserslautern gibt es zum Beispiel zum Stadtradeln noch eine besondere Spendenaktion und zwar für einen guten Zweck. Wie genau das Ganze vonstatten geht und wie man da vielleicht selber ein bisschen unterstützen kann, darüber reden wir um ca. 10 nach 7. Bleibt dran!
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0: Temperaturcheck. Kaiserslautern, Pirmasens und Zweibrücken aktuell 13 Grad.
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2: Ich bin Dirk Zeitler. Die vier deutschen Passagiere des von einem Hantavirus-Ausbruch betroffenen Kreuzfahrtschiffs sind am späten Abend von Eindhoven aus nach Deutschland gebracht worden. Eine Bestätigung für die geplante Ankunft des sogenannten Sonderisoliertransports in der Uniklinik Frankfurt gibt es noch nicht. Dort sollen die Passagiere zunächst weiter untersucht werden. Mit der Gesundheitsreform will die Bundesregierung die Finanzlöcher bei den Krankenkassen stopfen und die Beiträge stabil halten. Ärztepräsident Reinhardt warnt allerdings vor starren Sparvorgaben. Diese würden sich unmittelbar auf die Versorgung auswirken, sagte Reinhardt.
3: Die Finanzen der Krankenkassen müssten zwar stabilisiert werden, so Reinhardt, von pauschalen Kürzungen hält der Ärztepräsident aber nichts. Er warnt vor erheblichen Verwerfungen in der Versorgung, die langfristig sogar zu steigenden Kosten führen könnten. Gesundheitsministerin Wagen will die Kassen im kommenden Jahr um gut 16 Milliarden Euro entlasten. Geplant sind neben Ausgabenbremsen bei Praxen, Kliniken und Pharmaunternehmen auch höhere Zuzahlungen für Medikamente. Außerdem soll die kostenlose Mitversicherung von Ehepartnern eingeschränkt werden. Katrin Müller, Nachrichtenredaktion.
2: US-Präsident Trump hält die Antwort des Irans auf den US-Vorschlag zur Beendigung des Krieges für völlig inakzeptabel. Ich habe gerade die Antwort der sogenannten Vertreter des Iran gelesen. Das gefällt mir nicht. Völlig inakzeptabel, schrieb er auf seiner Plattform Truth Social.
4: Einzelheiten über den exakten 14-Punkte-Plan der USA und die genaue Antwort aus dem Iran sind nicht bekannt. Es ging unter anderem um Sanktionen, Irans Atomprogramm und die Straße von Hormuz, die bekannten Streitpunkte also. Aus Teheran verlautete, man habe den USA ein Ende aller Kampfhandlungen, auch im Libanon, und Sicherheit bei der Schifffahrt vorgeschlagen. Nach Trumps Ablehnung ist unklar, wie es jetzt weitergeht. Aus den USA, Tina Eck.
2: Zum Sport. Im Abendspiel der Fußball-Bundesliga hat sich der 1. FC Union Berlin bei Mainz 05 mit 3:1 durchgesetzt. Zuvor gewann der 1. FC Heidenheim beim 1. FC Köln ebenfalls mit 3:1 und darf damit weiter auf den Klassenerhalt hoffen. Der SC Freiburg verlor beim HSV mit 2:3.
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5: Mit Geraldine Werner. Schönen guten Morgen. Kaiserslautern war gestern Treffpunkt für über 160 Ehrenamtliche aus ganz Rheinland-Pfalz. Außerdem in den Regionalnachrichten um halb. Im Landkreis Kaiserslautern haben 24 Menschen die deutsche Staatsbürgerschaft erhalten. Und der Stadtrat Pirmasens kommt heute zur öffentlichen Sitzung zusammen. Ausführliche Nachrichten aus der Region gibt's wieder um halb.
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0: Beim Wetter brauchen wir auf jeden Fall heute den Regenschirm, denn es ist regnerisch. Sowohl heute Morgen mit kräftigeren Schauern, als auch am Mittag, Nachmittag und auch teilweise noch am Abend mit etwas Nieselregen. Dazu kommt teils kräftiger Wind, vor allem am Tag. Und am Abend dann wird es ein bisschen entspannter, je weiter wir in die Nacht gehen. Dann wird es auch ein bisschen trockener werden. Das alles bei Temperaturen bis zu 13 Grad. Die Sonne, die zeigt sich heute eher selten.
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0: Grüße auf die Straßen, liebe Autofahrer, das sieht momentan noch gut aus. Keine großen Probleme, sprich keine großen Staus, ihr kommt gut durch.
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0: Blitzer gibt's aktuell keine, falls ihr unterwegs welche entdeckt, dann meldet sie uns gerne. Wie immer an die 0631 7500 4x die 7.
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7: Ja, wunderschönen guten Morgen zusammen. Es ist kurz nach 7, hier ist eure Antenne. Schön, dass ihr auch mit dabei seid. Wir starten rein in die nächste Stunde. Wir starten rein in eine neue Woche zusammen mit Sophie B. Hawkins, Right Beside You. Außerdem haben wir noch Berlin mit Take My Breath Away gleich für euch am Start. Aber wir starten jetzt erstmal mit Hall & Oates. Hier sind Private Eyes. Guten Morgen.
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0: 12 nach 7. Hier ist die Antenne. Schönen guten Morgen. Beim Stadtradeln zählt ab dem 20. Mai jeder Kilometer in Kaiserslautern. Da geht es darum, 3 Wochen lang möglichst viele Wege mit dem Fahrrad zurückzulegen. Zur Arbeit, zur Schule, in der Freizeit. Sarah Härte ist übrigens auch dabei. Sie sammelt mit ihren Kilometern aber nicht nur fürs Klima, sondern eben auch Spenden für den ambulanten Kinder- und Jugendhospizdienst Rückenwind. Dort ist nämlich ehrenamtliche Familienbegleiterin. Und warum ihr das so wichtig ist, erzählt sie selbst.
1: Ich habe ja das letzte Jahr schon zum ersten Mal beim Stadtradeln teilgenommen. Habe da aber eben durch eigene Motivation schon knapp über 1000 Kilometer geschafft. Das würde ich natürlich gerne in diesem Jahr nochmal übertreffen. Allerdings wäre es mir wichtiger, in diesem Jahr eben ein Zeichen zu setzen für Familien mit wirklich schwerstkranken Kindern, die eben dringend Unterstützung brauchen. Natürlich kann man alleine etwas verändern, aber zusammen kann man noch mal mehr erreichen. Und das ist für mich so der Grund, warum ich das Stadtradeln gerne mit der Spendenaktion verbinden möchte.
0: Rückenwind begleitet Familien, in denen Kinder oder Jugendliche lebensverkürzend erkrankt sind. Für die Familien ist diese Hilfe kostenlos, deshalb ist der Hospizdienst auf Spenden angewiesen.
1: Also es gibt ganz unterschiedliche Einsatzzwecke für die Spenden, zum Beispiel Ferienbetreuung wird angeboten oder es gibt auch mal Geschwister-Events, Familientage, wo wir dann zusammen mit den Familien was unternehmen. Natürlich auch für die Ausbildung vom Ehrenamt, das sind so einzelne Sachen, für die Spenden verwendet werden.
0: So wird beim Stadtradeln aus jedem Kilometer eben ein kleiner Betrag fürs Klima, für den Mehrradverkehr, aber auch in Sarahs Fall für Familien, die Unterstützung brauchen.
1: Also ein persönlicher Erfolg für mich wäre am Ende des Stadtradelns natürlich, wenn ich meine Kilometer vom letzten Jahr übertreffen würde. Aber viel wichtiger wäre es für mich, wenn ich mit meiner Spendenaktion ganz viele Menschen erreichen könnte, die eben offener dem Thema Kinderhospizarbeit gegenüber werden. Und ganz super wäre es natürlich auch, wenn ich den einen oder anderen begeistern konnte, vielleicht auch mal über ein Ehrenamt beim Rückenwind nachzudenken.
0: Wer übrigens selbst beim Stadtradeln mitmachen möchte, kann sich unter stadtradeln.de anmelden und wer Sarahs Aktion für Rückenwind unterstützen möchte, findet sie auf Good Crowd. Dort einfach Rückenwind suchen. So kann schon eine kleine Spende etwas in Bewegung bringen.
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0: Gleich gibt's mal wieder was Kurioses aus der Rubrik Entdeckung des Tages. Schönen guten Morgen, hier ist eure Antenne. Und da steht kein Pferd auf dem Flur, sondern ein Lamm im Rathaus. Und warum das Ganze so ist, im Örtchen Enzklösterle in Baden-Württemberg. Ja, darüber reden wir gleich. Warum die ein Lamm im Rathaus haben, meine Güte.
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0: Aktuellen Temperaturen haben wir nachgemessen. Wir sind bei 13 Grad, sowohl in Kaiserslautern als auch in Pirmasens und in Zweibrücken.
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2: Mit Geraldine Werner, schönen guten Tag. Kaiserslautern war gestern Treffpunkt für über 160 Ehrenamtliche aus ganz Rheinland-Pfalz. Auf dem Gartenschaugelände hat die Medienanstalt RLP den diesjährigen OK-Tag gefeiert und dabei den Bürgermedienpreis 2026 vergeben. Ausgezeichnet wurden 8 Produktionen in 3 Kategorien. Einen Preis für die Region holte der offene Kanal Kaiserslautern. Gabriele Sprenghardt, Olle und Evelyn Boomhauer belegten mit ihrem Beitrag über den Bürgerbus der Verbandsgemeinde Enkenbach-Alsenborn den 2. Platz in der Kategorie Erstlingswerk. Im Landkreis Kaiserslautern haben 24 Menschen die deutsche Staatsbürgerschaft erhalten. Landrat Ralf Lessmeister begrüßte sie am Freitag bei einer Feierstunde im Sitzungssaal der Kreisverwaltung und überreichte die Einbürgerungsurkunden persönlich. Die neuen Staatsbürgerinnen und Staatsbürger kommen aus 12 Ländern, darunter die Türkei, die USA, Polen, Bosnien, Herzegowina und die Philippinen. Lessmeister rief die Neubürgerinnen und Neubürger dazu auf, sich im Landkreis einzubringen, etwa in Vereinen, Initiativen oder in der Politik. Der Stadtrat Pirmasens kommt heute zur öffentlichen Sitzung zusammen. Auf der Tagesordnung stehen unter anderem die Förderung für sichere Feierveranstaltungen, Bebauungsplanverfahren im Bereich Sommerwald und Waldfriedhof sowie Vergaben für den Umbau der Messehalle 5b zum Stadtarchiv und den Ausbau der Tuchbleichstraße in Erlenbrunn. Außerdem befasste sich der Rat mit einem Antrag der Grünen zur Prüfung von Photovoltaikmöglichkeiten auf städtischen Parkplätzen. Und in Pirmasens haben Unbekannte in der Nacht auf Samstag eine Fensterscheibe der Spielhalle Golden Gate in der Fußgängerzone eingeschlagen. Die Tat ereignete sich nach Angaben der Polizei zwischen 23 Uhr und 1 Uhr nachts. Der Sachschaden beläuft sich auf rund 500 Euro. Zeugen, die in diesem Zeitraum verdächtige Personen oder Fahrzeuge in der Fußgängerzone beobachtet haben, werden gebeten, sich bei der Polizei Pirmasens zu melden.
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0: Ach ja, das schöne Wochenende ist vorbei und dann starten wir in die Woche rein mit einem etwas verhalteneren Wetter. Das haben wir heute auf jeden Fall. 13 Grad nur maximal, das sind so knapp 10 Grad weniger als noch die letzten Tage. Und dann gibt's auch noch Regen mit dazu. Vor allem heute Morgen gibt's Schauer teilweise, am Mittag und am Nachmittag dann noch etwas Nieselregen. Auch am Abend nieselt's noch weiter und das alles mit einem teils recht kräftigen Wind und viel Grau oben am Himmel.
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0: Auf den Straßen ist alles in Ordnung derzeit. Da kommt er problemlos durch. Wir wünschen euch eine gute und sichere Fahrt.
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0: Aktuell keine Blitzer, falls ihr aber natürlich unterwegs welche entdeckt, dann meldet sie uns gerne, wie immer an die 0631 75 00 4 mal die 7.
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1: Im Rathaus vom Örtchen Enzklösterle in Baden-Württemberg. Da gibt's gerade ungewöhnlichen Zuwachs. Dort läuft seit ein paar Tagen nämlich, Achtung, ein kleines Lämmchen durch die Gänge. Henry heißt der neue Mitbewohner und der folgt Bürgermeisterin Sabine Zenker im Moment auf Schritt und Tritt. Henry wird von ihr mit der Flasche aufgezogen, denn seine Mutter hat ihn nach der Geburt verstoßen. Seitdem ist die Bürgermeisterin sozusagen Ersatzmama. Mit Füttern, alle 2 Stunden, tagsüber, aber auch nachts. Im Rathaus ist dafür schon einiges vorbereitet. Steckdosen sind gesichert, Pflanzen sind weggeräumt, denn Henry knabbert natürlich gerne mal in allem, was er erwischen kann. Und wenn mal noch ein kleines Missgeschick passiert, wird eben schnell durchgewischt. So wird aus dem Rathaus in Enzklösterle gerade ein ziemlich tierischer Arbeitsplatz. Zwischen Terminen, Telefonaten und Gemeindeverwaltung tapst Henry einfach mit durchs Haus und erinnert alle daran, dass manchmal auch so ein kleines Lämmchen den Behördenalltag ganz schön auflockern kann.
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0: Einen wunderschönen guten Morgen, hier ist eure Antenne. Eieieiei, im Landtag in Mainz in Rheinland-Pfalz, da gibt's ganz schön Trubel um den Untersuchungsausschuss. Warum? Wieso? Weshalb? Und warum da jetzt kurz vor Ende der Legislaturperiode vom letzten Landtag, bevor der neue Landtag in Kraft tritt, nochmal richtig geändert wurde? Darüber wollen wir mit euch reden, heute in unserem Talk of Town-Thema. Das machen wir gleich um ca. 10 nach 8. Bleibt dran.
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0: Aktuellen Temperaturen haben wir nachgemessen. Wir sind bei 13 Grad sowohl in Kaiserslautern als auch in Pirmasens und in Zweibrücken.
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2: Ich bin Dirk Zeitler. Die vier deutschen Passagiere des von einem Hunter-Virus-Ausbruch betroffenen Kreuzfahrtschiffs sind am späten Abend von Eindhoven aus nach Deutschland gebracht worden. Dort sollen die Passagiere zunächst weiter untersucht werden.
3: Die Passagiere haben eine lange Reise hinter sich. Erst die rund 40-tägige Odyssee auf dem Kreuzfahrtschiff Hondius. Dann endlich dürfen sie vor der spanischen Insel Teneriffa anlegen. Per Evakuierungsflug geht es weiter nach Eindhoven in den Niederlanden. Immer wieder gibt es medizinische Checks. Mit dem Ergebnis, sie sind symptomfrei. In einem Fahrzeugkonvoi geht es dann in der Nacht weiter nach Frankfurt. Und bis für die Passagiere wieder der Alltag starten kann, wird es noch dauern. Sie müssen in Quarantäne. Eine Entwarnung ist beim Hunter-Virus wegen der langen Inkubationszeit erst nach Wochen möglich. Ursula Winkler, Nachrichtenredaktion.
2: Mit der Gesundheitsreform will die Bundesregierung die Finanzlöcher bei den Krankenkassen stopfen und die Beiträge stabil halten. Ärztepräsident Reinhardt warnte allerdings vor starren Sparvorgaben. Die würden unmittelbar auf die Versorgung sich auswirken, sagte der Chef der Bundesärztekammer.
4: Die Finanzen der Krankenkassen müssten zwar stabilisiert werden, so Reinhardt, von pauschalen Kürzungen hält der Ärztepräsident aber nichts. Er warnt vor erheblichen Verwerfungen in der Versorgung, die langfristig sogar zu steigenden Kosten führen könnten. Gesundheitsministerin Wagen will die Kassen im kommenden Jahr um gut 16 Milliarden Euro entlasten. Geplant sind neben Ausgabenbremsen bei Praxen, Kliniken und Pharmaunternehmen auch höhere Zuzahlungen für Medikamente. Außerdem soll die kostenlose Mitversicherung von Ehepartnern eingeschränkt werden. Katrin Müller, Nachrichtenredaktion.
2: US-Präsident Trump hält die Antwort des Irans auf den US-Vorschlag zur Beendigung des Krieges für völlig inakzeptabel. Ich habe gerade die Antwort der sogenannten Vertreter des Iran gelesen. Das gefällt mir nicht. Völlig inakzeptabel, schrieb er auf seiner Plattform Truth Social und sprach weitere Drohungen gegen den Iran aus. Der Iran zeigt sich davon unbeeindruckt. Zum Sport. Im Abendspiel der Fußball-Bundesliga hat sich der 1. FC Union Berlin bei Mainz 05 mit 3:1 durchgesetzt. Zuvor gewann der 1. FC Heidenheim beim 1. FC Köln ebenfalls mit 3:1 und darf damit weiter auf den Klassenerhalt hoffen. Der SC Freiburg verlor beim Hamburger SV mit 2:3.
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5: Mit Geraldine Werner. Schönen guten Morgen. Kaiserslautern war gestern Treffpunkt für über 160 Ehrenamtliche aus ganz Rheinland-Pfalz. Außerdem in den Regionalnachrichten um halb. Im Landkreis Kaiserslautern haben 24 Menschen die deutsche Staatsbürgerschaft erhalten. Und der Stadtrat Pirmasens kommt heute zur öffentlichen Sitzung zusammen. Ausführliche Nachrichten aus der Region gibt's wieder um halb.
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0: Tja, nach so einem schönen sonnigen Wochenende, da kommen wir dann doch in dieser Woche nicht mehr ganz so auf unsere sonnigen Kosten. Also zumindest am Wochenstart sieht es jetzt heute mit 13 Grad maximal und mit viel Regen alles anders aus. Heute gibt es vor allem heute Morgen kräftigere Regenschauer. Am Nachmittag und am Abend lassen die ein wenig nach und das bei Temperaturen bis zu 13 Grad maximal.
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0: Der Blick auf die Straßen. Einen wunderschönen guten Morgen, liebe Autofahrer. Wir haben etwas dichteren Verkehr, wenn ihr von Dansenberg aus in Fahrtrichtung Kaiserslautern wollt. Gut 8 Minuten steht ihr dort derzeit länger an. Auch von Quaidersbach aus in Fahrtrichtung Geltershoek haben wir 5 Minuten Zeitverlust, bevor ihr da unterwegs seid in Richtung B270. Auf der L600 in Fahrtrichtung Pirmasens haben wir momentan auch ein bisschen dichteren Verkehr. Und zwar braucht ihr dort gut 1/4 Stunde länger. Aber ansonsten sieht's ganz gut aus. Wir wünschen euch eine angenehme Fahrt.
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0: Blitzer gibt's aktuell keine. Falls ihr unterwegs welche entdeckt, dann meldet sie uns gerne. Wie immer an die 0631 7500 4x die 7.
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0: Kurz nach 8, hier ist die Antenne. Schön, dass ihr mit dabei seid und schön, dass ihr auch das Radio immer ein bisschen lauter dreht, wenn geiler Sound kommt. Und dazu bieten wir euch ganz oft die Gelegenheit, zum Beispiel jetzt gleich mit lauten Beats. I've been thinking about you. Ray Orbison gibt's gleich mit You Got It. Und euch wünschen wir erstmal einen schönen guten Morgen.
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0: Stellt euch vor, eine Partei könnte im Landtag ganz alleine einen Untersuchungsausschuss starten, ohne irgendeine andere Fraktion dafür zu brauchen. Genau darüber wurde in Rheinland-Pfalz gestritten. Der Landtag in Mainz hat deshalb kurz vor Ende der Legislaturperiode die Landesverfassung geändert. Klingt erstmal trocken, hat aber direkte Folgen für die politische Arbeit im neuen Landtag. Warum? Das hat mein Kollege Elliot für euch sich mal angeschaut.
1: Nach der Landtagswahl wird die AfD in Rheinland-Pfalz künftig 24 Abgeordnete stellen. Bisher reichte ein Fünftel der Abgeordneten aus, um einen Untersuchungsausschuss einzusetzen. Bei 105 Sitzen wären das 21 Stimmen gewesen. Die AfD hätte so einen Ausschuss im neuen Landtag also alleine beantragen können. CDU, SPD und Grüne wollten genau das verhindern. Ihre Sorge: Untersuchungsausschüsse könnten dann nicht mehr nur zur Kontrolle der Landesregierung genutzt werden, sondern auch als politisches Druckmittel. Also zum Beispiel, um Themen immer wieder groß aufzumachen und die Arbeit im Landtag auszubremsen. Deshalb wurde Artikel 91 der Landesverfassung geändert. Künftig braucht es ein Viertel der Abgeordneten, um einen Untersuchungsausschuss einzusetzen. Bei 105 Stimmen sind das mindestens 27 Stimmen. Damit kann die AfD im neuen Landtag keinen Ausschuss mehr allein auf den Weg bringen. In der Abstimmung stimmten 79 von 95 anwesenden Abgeordneten für die Änderung. Die AfD kritisiert das scharf. Sie spricht von einem Angriff auf die Rechte der Opposition und will vor den Verfassungsgerichtshof ziehen.
0: Ihr seid dran. Findet ihr es richtig, die Regeln zu ändern, damit Untersuchungsausschüsse nicht ständig als politisches Druckmittel genutzt werden? Oder sagt ihr, gerade die Opposition muss so ein starkes Kontrollrecht behalten, auch wenn es unbequem ist? Schickt uns gerne eure Meinung per WhatsApp oder ruft an unter der 0631 7500 und 4x der 7.
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0: 13 Grad, die haben wir gerade gemessen. Das ist auch das Tagesmaximum. Haben wir erreicht in Kaiserslautern, in Pirmasens und in Zweibrücken.
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2: Mit Geraldine Werner, schönen guten Tag. Kaiserslautern war gestern Treffpunkt für über 160 Ehrenamtliche aus ganz Rheinland-Pfalz. Auf dem Gartenschaugelände hat die Medienanstalt RLP den diesjährigen OK-Tag gefeiert und dabei den Bürgermedienpreis 2026 vergeben. Ausgezeichnet wurden 8 Produktionen in 3 Kategorien. Einen Preis für die Region holte der offene Kanal Kaiserslautern. Gabriele Sprenghardt, Olle und Evelyn Boomhauer belegten mit ihrem Beitrag über den Bürgerbus der Verbandsgemeinde Enkenbach-Alsenburg den 2. Platz in der Kategorie Erstlingswerk. Im Landkreis Kaiserslautern haben 24 Menschen die deutsche Staatsbürgerschaft erhalten. Landrat Ralf Lessmeister begrüßte sie am Freitag bei einer Feierstunde im Sitzungssaal der Kreisverwaltung und überreichte die Einbürgerungsurkunden persönlich. Die neuen Staatsbürgerinnen und Staatsbürger kommen aus 12 Ländern, darunter die Türkei, die USA, Polen, Bosnien, Herzegowina und die Philippinen. Lessmeister rief die Neubürgerinnen und Neubürger dazu auf, sich im Landkreis einzubringen, etwa in Vereinen, Initiativen oder in der Politik. Der Stadtrat Pirmasens kommt heute zur öffentlichen Sitzung zusammen. Auf der Tagesordnung stehen unter anderem die Förderung für sichere Feierveranstaltungen, Bebauungsplanverfahren im Bereich Sommerwald und Waldfriedhof sowie Vergaben für den Umbau der Messehalle 5b zum Stadtarchiv und den Ausbau der Tuchbleichstraße in Erlenbrunn. Außerdem befasste sich der Rat mit einem Antrag der Grünen zur Prüfung von Photovoltaikmöglichkeiten auf städtischen Parkplätzen. Und in Pirmasens haben Unbekannte in der Nacht auf Samstag eine Fensterscheibe der Spielhalle Golden Gate in der Fußgängerzone eingeschlagen. Die Tat ereignete sich nach Angaben der Polizei zwischen 23 Uhr und 1 Uhr nachts. Der Sachschaden beläuft sich auf rund 500 Euro. Zeugen, die in diesem Zeitraum verdächtige Personen oder Fahrzeuge in der Fußgängerzone beobachtet haben, werden gebeten, sich bei der Polizei Pirmasens zu melden.
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0: Ach ja, das schöne Wochenende ist vorbei und dann starten wir in die Woche rein mit einem etwas verhalteneren Wetter. Das haben wir heute auf jeden Fall. 13 Grad nur maximal, das sind so knapp 10 Grad weniger als noch die letzten Tage. Und dann gibt's auch noch Regen mit dazu. Vor allem heute Morgen gibt's Schauer teilweise, am Mittag und am Nachmittag dann noch etwas Nieselregen. Auch am Abend nieselt's noch weiter und das alles mit einem teils recht kräftigen Wind und viel Grau oben am Himmel.
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0: Auf den Straßen alles in Ordnung momentan. Keine großen Staus, keine großen Probleme. Wir wünschen euch eine gute und sichere Fahrt.
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0: Aktuell keine Blitzer, falls ihr aber natürlich unterwegs welche entdeckt, dann meldet sie uns gerne. Wie immer an die 0631 75 00 4x die 7.
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2: Guten Morgen, Marco. Ja, es geht rein in die neue Woche mit einer neuen Ausstellung. Und zwar eine, bei der kreative Menschen aus der Region im Mittelpunkt stehen.
1: Ja, das würde ich auch gerne mal hoffen, ne?
2: Ja.
1: Was gibt's zu entdecken?
2: Also, es geht mal wieder ins Forum Alte Post in Pirmasens. Da läuft jetzt wieder die Mitmachausstellung Made in Pirmasens. Künstlerinnen und Künstler aus Pirmasens und Umgebung konnten dafür eigene Werke einreichen. In diesem Jahr steht alles unter dem Motto Faszination Wasser.
1: Oh, Wasser. Mhm. Ich meine, das ist ein Thema, da kann man viel anfangen mit, ne?
2: Auf jeden Fall.
1: Geht es jetzt eher um Landschaften und Orte in Pirmasens, oder?
2: Unter anderem, ja. Es konnte zum Beispiel um den Eisweiher gehen, um den Schlossbrunnen, den Wasserspielplatz im Strecktal oder einfach um das Thema Wasser allgemein. Wichtig war nur, die Werke sollten einen Bezug zu Wasser und zu Pirmasens haben.
1: Ah, okay, regionaler Bezug. Mhm. Aber trotzdem eben viel Raum für eigene Ideen, würde ich sagen, ne? Ist mega spannend.
2: Auf jeden Fall. Über 70 Kunstschaffende haben mitgemacht und die Werke sind ziemlich unterschiedlich. Es gibt Gemälde, es gibt Fotos, Collagen, Installationen, Skulpturen, alles Mögliche. Und Besonderheit, das Publikum darf auch wieder mitentscheiden. Es gibt einen Publikumspreis. Wer die Ausstellung besucht, kann für sein Lieblingskunstwerk abstimmen.
1: Cool. Ja. Bis wann kann ich das Ganze anschauen und abstimmen?
2: Letzter Tag der Ausstellung ist der 7.6. An dem Tag werden dann auch die drei Werke mit den meisten Stimmen ausgezeichnet. Und der Eintritt, der ist übrigens frei.
1: Also nochmal ein Grund mehr, sich das Ganze anzuschauen. Mhm. So, ihr Lieben, schaut gerne vorbei bei der neuen Ausstellung Made in Pirmasens. Faszination Wasser. Mehr Infos gibt's auch auf forumaltepost.de.
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0: 13 Grad, die haben wir gerade gemessen. Das ist auch das Tagesmaximum. Haben wir erreicht in Kaiserslautern, in Pirmasens und in Zweibrücken.
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2: Ich bin Dirk Zeitler. Die vier deutschen Passagiere des von einem Hunter-Virus-Ausbruch betroffenen Kreuzfahrtschiffs sind am späten Abend von Eindhoven aus nach Deutschland gebracht worden. Dort sollen die Passagiere zunächst weiter untersucht werden.
3: Danach sollen sie in ihre Heimatbundesländer gebracht werden und dort in Quarantäne. Eine Person soll aus der Region Berlin-Brandenburg stammen und in die Berliner Charité gebracht werden. Eine Kontaktperson ohne Symptome soll in Baden-Württemberg in häusliche Isolation gehen. Auch die meisten anderen Passagiere der Hondius wurden in ihre Heimatländer geflogen. Nach 3 Todesfällen an Bord und einer wochenlangen Odyssee im Atlantik hatte das Schiff am Wochenende auf Teneriffa angelegt. Diana Kramer, Nachrichtenredaktion.
2: US-Präsident Trump hält die Antwort des Irans auf den US-Vorschlag zur Beendigung des Krieges für völlig inakzeptabel. Ich habe gerade die Antwort der sogenannten Vertreter des Irans gelesen. Das gefällt mir nicht. Völlig inakzeptabel, schrieb er auf seiner Plattform Truth Social und sprach weitere Drohungen gegen die Islamische Republik aus. Der Iran zeigte sich davon unbeeindruckt. Verteidigungsminister Pistorius ist am Morgen zu Gesprächen in Kiew eingetroffen. Hintergrund seines Besuchs ist ein Ausbau der Rüstungskooperation mit der Ukraine.
4: Die Ukraine gilt durch den Kampf gegen den russischen Angriffskrieg inzwischen als führend in der Drohnentechnologie. Minister Pistorius setzt deshalb auf den Bau von neuen Waffensystemen gemeinsam mit der Ukraine. Die NATO-Staaten könnten lernen von dem Land und ihre Abschreckungsmöglichkeiten erhöhen, sagte Pistorius. Seine Gespräche führt der Minister während einer Waffenruhe, die heute ausläuft. Hier in Russland betont der Kreml zwar die Bereitschaft zu Friedensverhandlungen, von seinen Kriegszielen rückt Moskau aber bisher nicht ab. Aus Moskau, Ulf Mauder.
2: Zum Sport. Im Abendspiel der Fußball-Bundesliga hat sich der 1. FC Union Berlin bei Mainz 05 mit 3:1 durchgesetzt. Zuvor gewann der 1. FC Heidenheim beim 1. FC Köln ebenfalls mit 3:1 und darf damit weiter auf den Klassenerhalt hoffen. Der SC Freiburg verlor beim HSV mit 2:3.
1: Und jetzt noch mehr Informationen aus unserer Region.
5: Mit Geraldine Werner. Schönen guten Morgen. Kaiserslautern war gestern Treffpunkt für über 160 Ehrenamtliche aus ganz Rheinland-Pfalz. Außerdem in den Regionalnachrichten um 20:30. Im Landkreis Kaiserslautern haben 24 Menschen die deutsche Staatsbürgerschaft erhalten. Und der Stadtrat Pirmasens kommt heute zur öffentlichen Sitzung zusammen. Ausführliche Nachrichten aus der Region gibt's wieder um 20:30.
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0: Beim Wetter brauchen wir auf jeden Fall heute den Regenschirm, denn es ist regnerisch. Sowohl heute Morgen mit kräftigeren Schauern, als auch am Mittag, Nachmittag und auch teilweise noch am Abend mit etwas Nieselregen. Dazu kommt teils kräftiger Wind, vor allem am Tag. Und am Abend dann wird es ein bisschen entspannter, je weiter wir in die Nacht gehen. Dann wird es auch ein bisschen trockener werden. Das alles bei Temperaturen bis zu 13 Grad. Die Sonne, die zeigt sich heute eher selten.
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0: Auf den Straßen alles in Ordnung momentan. Keine großen Staus, keine großen Probleme. Wir wünschen euch eine gute und sichere Fahrt.
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0: Blitzer gibt's aktuell keine. Falls ihr unterwegs welche entdeckt, dann meldet sie uns gerne. Wie immer an die 0631 7500 4x die 7.
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0: Einen wunderschönen guten Morgen, kurz nach 9 ist es und wir haben mal wieder einen wunderbaren Tag, um einen Gast zu begrüßen. Und zwar ist heute Morgen Bernd Schmidt zu Gast. Er ist Filmemacher und das schon seit vielen, vielen Jahren aus Leidenschaft. Er hat jetzt zum 750-jährigen Stadtjubiläum der Stadt Kaiserslautern einen wunderbaren Film kreiert. Lauter, lautere Geschichten. Und darüber wollen wir heute natürlich mit ihm sprechen. Mehr dazu hören wir gleich von ihm in wenigen Minuten. Bleibt dran.
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0: Wir haben immer wieder wunderbare Gäste in unserem Frühstückstalk. Heute Morgen zu Gast ein wunderbarer Filmemacher aus Kaiserslautern, Bernd Schmidt. Schönen guten Morgen, Bernd.
1: Guten Morgen, hallo.
0: Für alle Menschen, die dich vielleicht jetzt nicht kennen sollten bei uns, stell dich doch selber nochmal kurz ein bisschen vor.
1: Naja, ich bin Lautrer, bin in Kaiserslautern geboren, habe 35 Jahre am Messeplatz gelebt und dann bin ich nach Trippstadt ausgewandert und bin trotzdem Lautrer geblieben.
0: Das bleibt man, glaube ich, immer, ne?
1: Ja, nee, da kann man nicht weg. Und bin dann als Journalist quasi beim ersten privaten Fernsehen gelandet. Das war damals der medienpolitische Urknall in Deutschland. Das war dieses Kabelpilotprojekt in Ludwigshafen. Da habe ich angefangen, bin dann später zum damaligen Südwestfunk gegangen und habe da gearbeitet bis vor 3,5 Jahren und dann war es dann Zeit, in Rente zu gehen. Jetzt mache ich aber noch weiter Filme, habe eine eigene Produktionsfirma und mache hauptsächlich Filme so im touristischen Bereich.
0: Okay.
1: Und jetzt halt diesen über Kaiserslautern.
0: Das ist halt so wirklich deine Leidenschaft, muss man sagen, oder? Filme machen.
1: Ja, absolut. Ja. Also ich meine, ich war Redakteur, ich habe 35 Jahre neben professionellen Kameraleuten gestanden und irgendwann lernst du dann halt was, das kann man ja gar nicht verhindern.
0: Und
1: das stimmt. Und habe dann, nachdem die Techniken billiger wurden, habe ich auch selbst angefangen zu drehen, selbst angefangen zu schneiden, nachdem das alles bezahlbar war und produziere jetzt alles Mögliche.
0: Alles Mögliche, unter anderem den Film Lauter Geschichten. Der Film, den gibt es natürlich auch zusätzlich zum Stadtjubiläum noch dazu jetzt zu sehen. Wie lange hast du daran jetzt produziert?
1: Also die Arbeit insgesamt mit Recherche, mit Dreh, mit Schnitt, das war jetzt ein Jahr.
0: Wow.
1: Mehr oder weniger ein Fulltime-Job.
0: Okay.
1: Also die Zeit hat es jetzt schon gedauert. Der Film ist 100 Minuten lang geworden. Er war noch länger. Ich habe stark kürzen müssen, weil ich wirklich so viel zur Auswahl hatte. Aber das war jetzt ein Jahr Arbeit.
0: Wow. Da wollen wir gleich ein bisschen mehr drüber sprechen. Aber das machen wir im nächsten Take. Also bleibt bei uns.
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1: Immer wieder wunderbare Gäste in unserem Frühstückstalk, Sub, Salat und Kaffee. Heute Morgen Bernd Schmidt. Er ist Filmemacher aus Kaiserslautern und hat den wunderbaren Film gemacht, Lauter Geschichten. Schönen guten Morgen nochmal, Bernd.
2: Ja, guten Morgen.
1: Du hast uns gerade so ein bisschen über dich erzählt, wie du denn überhaupt an die Kamera quasi gekommen bist und wie die Kamera fast schon mit deiner Hand verwachsen ist. Du bist Filmemacher aus Leidenschaft, aus Kaiserslautern, hast diesen wunderschönen Film gemacht. Ein Jahr Produktionszeit geht damit rein, aber wie ist denn da die Idee überhaupt dazu gekommen?
2: Also die Idee kam mir, als ich eine Erbschaft meines Vaters, nämlich eine riesengroße Kiste mit 80 Filmspulen, Super 8 hieß das Format damals. Also ja. Film, kein Video, weil Video wäre längst kaputt. Ja. Und diese Filme aus den 60er Jahren sind noch da. Und als ich die so durchgeguckt habe und mal digitalisiert habe und dann irgendwie mitgekriegt habe, ach ja, Lautern wird ja 750 Jahre alt, dann ist die Idee für diesen Film entstanden.
1: Wow.
2: Ja, und dann war es eigentlich relativ schnell klar, dass ich alles dran setzen werde, den Film zu machen.
1: Und dann hast du noch mehr Materialien gesammelt oder wie ging das dann quasi von der Produktionsseite her weiter?
2: Also ich habe dann so ein bisschen ein Konzept entwickelt und habe dann mit Hilfe der Tageszeitung Rheinpfalz hier in Lautern quasi einen Aufruf gemacht an alle Lauterer und Lautererinnen, dass sie, wenn sie irgendwo altes Filmmaterial finden, uns das doch bitte zur Verfügung stellen sollen.
1: Okay.
2: Und da sind eigentlich ganz schöne Sachen bei rausgekommen. Den kompletten Umzug von vor 50 Jahren zum 700. Geburtstag der Stadt. Es gibt einen Filmer, der damals als junger Kerl auch Super 8 Filme gemacht hat, so in den 70ern da um Karstadt rum, das haben wir alles im Film drin, wie es damals aussah, als das neu gebaut wurde, die Passage und. Und dann habe ich noch wirklich sehr schöne und auch qualitativ gute Filme aus dem Stadtarchiv von 1920, 25 und dann so aus der Zeit kurz nach dem Krieg. Auf einem Film beispielsweise ist Stadtbaumeister Hermann Hussong drauf zu sehen, der ja in dem Film eine große Rolle spielt nebenbei. Ja, das war schon für mich ein Highlight, diese alten Filme in wirklich guter Qualität zu kriegen.
1: Wahnsinn. Also da werden einige lauter Nostalgieherzen wahrscheinlich höher schlagen, würde ich sagen.
2: Mit Sicherheit. Ja, wir haben auch ein paar schöne alte Fotos in dem Film noch drin.
1: Okay.
2: Auch von der Firma Becker, also Müll, Mehling, Annemarie Becker ist Protagonistin im Film. Und da sind alte Fotos dabei, wie das vor 100 Jahren losging in Kaiserslautern, wie der Lebensstil.

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0: 13 Grad, die haben wir gerade gemessen. Das ist auch das Tagesmaximum. Haben wir erreicht in Kaiserslautern, in Pirmasens und in Zweibrücken.
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2: Mit Geraldine Werner, schönen guten Tag. Kaiserslautern war gestern Treffpunkt für über 160 Ehrenamtliche aus ganz Rheinland-Pfalz. Auf dem Gartenschaugelände hat die Medienanstalt RLP den diesjährigen OK-Tag gefeiert und dabei den Bürgermedienpreis 2026 vergeben. Ausgezeichnet wurden 8 Produktionen in 3 Kategorien. Einen Preis für die Region holte der offene Kanal Kaiserslautern. Gabriele Sprenghardt, Olle und Evelyn Boomhauer belegten mit ihrem Beitrag über den Bürgerbus der Verbandsgemeinde Enkenbach-Alsenborn den 2. Platz in der Kategorie Erstlingswerk. Im Landkreis Kaiserslautern haben 24 Menschen die deutsche Staatsbürgerschaft erhalten. Landrat Ralf Lessmeister begrüßte sie am Freitag bei einer Feierstunde im Sitzungssaal der Kreisverwaltung und überreichte die Einbürgerungsurkunden persönlich. Die neuen Staatsbürgerinnen und Staatsbürger kommen aus 12 Ländern, darunter die Türkei, die USA, Polen, Bosnien, Herzegowina und die Philippinen. Lessmeister rief die Neubürgerinnen und Neubürger dazu auf, sich im Landkreis einzubringen, etwa in Vereinen, Initiativen oder in der Politik. Der Stadtrat Pirmasens kommt heute zur öffentlichen Sitzung zusammen. Auf der Tagesordnung stehen unter anderem die Förderung für sichere Feierveranstaltungen, Bebauungsplanverfahren im Bereich Sommerwald und Waldfriedhof sowie Vergaben für den Umbau der Messehalle 5b zum Stadtarchiv und den Ausbau der Tuchbleichstraße in Erlenbrunn. Außerdem befasste sich der Rat mit einem Antrag der Grünen zur Prüfung von Photovoltaikmöglichkeiten auf städtischen Parkplätzen. Und in Pirmasens haben Unbekannte in der Nacht auf Samstag eine Fensterscheibe der Spielhalle Golden Gate in der Fußgängerzone eingeschlagen. Die Tat ereignete sich nach Angaben der Polizei zwischen 23 Uhr und 1 Uhr nachts. Der Sachschaden beläuft sich auf rund 500 Euro. Zeugen, die in diesem Zeitraum verdächtige Personen oder Fahrzeuge in der Fußgängerzone beobachtet haben, werden gebeten, sich bei der Polizei Pirmasens zu melden.
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0: Ach ja, das schöne Wochenende ist vorbei und dann starten wir in die Woche rein mit einem etwas verhalteneren Wetter. Das haben wir heute auf jeden Fall. 13 Grad nur maximal, das sind so knapp 10 Grad weniger als noch die letzten Tage. Und dann gibt's auch noch Regen mit dazu. Vor allem heute Morgen gibt's Schauer teilweise, am Mittag und am Nachmittag dann noch etwas Nieselregen. Auch am Abend nieselt's noch weiter und das alles mit einem teils recht kräftigen Wind und viel Grau oben am Himmel.
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0: Auf den Straßen alles in Ordnung momentan. Keine großen Staus, keine großen Probleme. Wir wünschen euch eine gute und sichere Fahrt.
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0: Aktuell keine Blitzer, falls ihr aber natürlich unterwegs welche entdeckt, dann meldet sie uns gerne. Wie immer an die 0631 75 00 4x die 7.
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2: Immer wieder wunderbare Gäste in unserem Frühstückstalk. Bernd Schmidt, lauter Geschichten heißt der Film, der diese Woche Premiere feiert. Erstmal schönen guten Morgen nochmal, Bernd.
3: Hallo, guten Morgen.
2: Du hast den Film in über einem Jahr Produktionszeit, Arbeitszeit, viel Fleiß und viel lauter Liebe quasi kreiert und gestaltet. Aber jetzt vielleicht für die Menschen, die jetzt natürlich den noch nicht gesehen haben, weil er feiert die Woche erst Premiere. Mal ohne zu spoilern jetzt, so ein bisschen, worum geht's?
3: Wir sehen in diesem Film 15 Menschen, die ich ein bisschen verfolgt habe, von jung bis alt, von wichtig bis weniger wichtig, von prominent bis weniger prominent, die mir im Prinzip ihre Lieblingsstellen in Kaiserslautern zeigen. Das muss jetzt nicht immer was sein, was touristisch irgendwie relevant ist.
2: Okay.
3: Das kann dann auch mal der Waschpark von der Lebenshilfe sein.
2: Ach ja.
3: Also diese Leute zeigen mir ihr Kaiserslautern und sie lassen mich auch jeweils bei dem, was sie machen in Kaiserslautern, hinter die Kulissen blicken. Beispielsweise Astrid Vosberg, die Schauspielerin am Pfalztheater, bei der waren wir dabei, wie sie sich vor einem Stück, vor einer Premiere sogar warm singt, wie sie sich einarbeitet. Da gucken wir hinter die Kulissen. Und dieser Film hat im Prinzip ein einziges Oberthema. Er stellt 100 Minuten lang die Frage, ist Kaiserslautern vielleicht nicht doch eine lebens- oder sogar liebenswerte Stadt?
2: Das ist ja auch gezielt so ein bisschen süffisant, die Frage, oder?
3: Na, natürlich, klar. Ich meine, ich war selber Journalist hier 35 Jahre lang. Ich kenne alle Probleme, habe über alle berichtet, nur die kennen wir alle in Lautern. Die muss ich nicht permanent wiederholen.
2: Absolut.
3: Sondern Lautern hat aus meiner Sicht ein Imageproblem, nämlich seine vielen guten Seiten, die es hat, mal entsprechend zu präsentieren und darzustellen, auch für die eigenen Leute hier in Kaiserslautern. Weil wir sind ja häufig selber die, die alles schlecht reden.
2: Ja, deswegen, ich finde es wirklich toll, einfach auch mal die positiven Seiten unserer wirklich schönen Stadt auch mal darzustellen. Also würdest du, vielleicht darf ich dich jetzt mal so unverblümt die Frage stellen, sagen, Lautern ist lebens- und liebenswert?
3: Ja. Und da bleibt es auch nur beim Ja, da mache ich überhaupt keine Einschränkungen, weil die Probleme, die es hier gibt, und das haben viele festgestellt, auch in diesem Film, die wieder zurückgekommen sind nach Kaiserslautern, gibt es in anderen Städten auch. Und die 10% vielleicht Probleme, die wir nur in Kaiserslautern haben, die negiere ich jetzt einfach mal. Also die muss ich in so einem Film nicht zeigen. Wir feiern Geburtstag und es geht jetzt einfach darum, mal zu zeigen, dass hier vielleicht nicht alles so schlecht ist, wie es dann oft gemacht wird.
2: Absolut. Und wo es den Film zu sehen gibt, darüber reden wir gleich im nächsten Tag. Also bleibt bei uns.
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1: Und damit nochmal einen wunderschönen guten Morgen, leider zum letzten Mal an Bernd Schmidt. Schön, dass du da bist, Bernd. Du bist Filmemacher aus Kaiserslautern. Über 40 Jahre machst du schon Filme und hast einen wunderbaren Film gestaltet. Lauter Geschichten. Darüber haben wir jetzt schon einiges gehört. Du hast gerade eben schon mal gesagt, vielleicht kannst du für die Menschen, die jetzt gerade erst eingeschaltet haben, nochmal kurz zusammenfassen, dass es so eine übergeordnete Fragestellung in diesem Film gibt.
2: Ja, die Frage ist, ist Kaiserslautern nicht vielleicht doch eine lebens- oder sogar liebenswerte Stadt?
1: Ja.
2: Das beschäftigt diesen Film 100 Minuten lang.
1: Sehr, sehr schön. Wo kann man den Film denn sehen?
2: Der Film ist zu sehen jetzt zunächst im Pfalztheater. Mhm. Am kommenden Donnerstag ist Premiere, dann am Pfingsten noch zweimal. Leider waren die Tickets binnen 3 Stunden, glaube ich, weg.
1: Boah.
2: Ja, das war schon eine schöne Rückmeldung.
1: Also
2: das Interesse scheint da zu sein. Und dann müssen wir mal gucken. Also der Film wird auf Vimeo zu sehen sein.
1: Okay.
2: Dann kostet er einen kleinen Obolus, wie eine DVD. Dann kann man sich den Film dauerhaft kaufen auf Vimeo, aber das wird erst nach der Aufführung im Pfalztheater so sein. Und dann gibt es zurzeit noch Gespräche, wo er in Kaiserslautern sonst noch laufen könnte. Da will ich erstmal noch nicht zu viel verraten.
1: Okay.
2: Das ist noch nicht in trockenen Tüchern, aber es gibt da noch ein paar Ideen. Also die Lautre werden den Film schon noch ein paar Mal sehen. Also
1: absolut.
2: Da bin ich ziemlich sicher.
1: Sehr gut. Dann sind wir mal sehr gespannt. Ich wünsche dir viel Erfolg für die Premiere. Bist du aufgeregt?
2: Ach ja, natürlich. Aufgeregt wäre jetzt übertrieben. Mhm. Dafür habe ich jetzt in dem Job dann doch schon so viel erlebt. aber natürlich bin ich ein bisschen in Anspannung
1: ja.
2: und hoffe einfach, dass der Film den Leuten gefällt.
1: Nennen wir es mal freudige Erwartungshaltung.
2: Genau so,
1: ja,
2: das
1: trifft
2: es ja.
1: Ja, dann viel Erfolg bei deiner Premiere. Ich bin sehr gespannt, auch wie der Film wird. Und sage dir dann noch vielen Dank, dass du da warst und noch einen schönen Tag.
2: Ja, dankeschön.
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0: Kurzer Temperaturcheck. Wir messen 13 Grad bei euch in Otterberg, 12 Grad auf der Husterhöhe und 13 Grad bei euch in Rotalm.
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2: Ich bin Dirk Zeitler. Die vier deutschen Passagiere des von einem Hunter-Virus-Ausbruch betroffenen Kreuzfahrtschiffs sind am späten Abend von Eindhoven aus nach Deutschland gebracht worden. Dort sollen sie zunächst weiter untersucht werden.
3: Danach sollen sie in ihre Heimatbundesländer gebracht werden und dort in Quarantäne. Eine Person soll aus der Region Berlin-Brandenburg stammen und in die Berliner Charité gebracht werden. Eine Kontaktperson ohne Symptome soll in Baden-Württemberg in häusliche Isolation gehen. Auch die meisten anderen Passagiere der Hondius wurden in ihre Heimatländer geflogen. Nach drei Todesfällen an Bord und einer wochenlangen Odyssee im Atlantik hatte das Schiff am Wochenende auf Teneriffa angelegt. Diana Kramer, Nachrichtenredaktion.
2: US-Präsident Trump hält die Antwort des Irans auf den US-Vorschlag zur Beendigung des Krieges für völlig inakzeptabel. Ich habe gerade die Antwort der sogenannten Vertreter des Irans gelesen. Das gefällt mir nicht. Völlig inakzeptabel, schrieb Trump auf seiner Plattform Truth Social.
4: Einzelheiten über den exakten 14-Punkte-Plan der USA und die genaue Antwort aus dem Iran sind nicht bekannt. Es ging unter anderem um Sanktionen, Irans Atomprogramm und die Straße von Hormuz, die bekannten Streitpunkte also. Aus Teheran verlautete, man habe den USA ein Ende aller Kampfhandlungen, auch im Libanon, und Sicherheit bei der Schifffahrt vorgeschlagen. Nach Trumps Ablehnung ist unklar, wie es jetzt weitergeht. Aus den USA, Tina Eck.
2: Die Protestwelle gegen das Sparpaket von Bundesgesundheitsministerin Wagen-Epp nicht ab. Verbände der Praxis- und Klinikärzte machen Front gegen Limits für Vergütungsanstiege und ein Aus für mehr Extrazahlungen. Einsparungen im Gesundheitswesen bleiben nicht abstrakt, sondern wirken sich unmittelbar auf die Versorgung aus, sagt der Ärztepräsident Reinhardt. Etwa jeder neunte Mensch in Deutschland muss mit beengten Wohnverhältnissen zurechtkommen. Fast 12% der Bevölkerung lebten im vergangenen Jahr in überbelegten Wohnungen, wie das Statistische Bundesamt mitteilte. Das Problem habe sich binnen 5 Jahren verschärft. 2020 lebten demnach noch rund 10% der Menschen hierzulande in Wohnungen, die für die Zahl der Personen zu wenig Zimmer hatten. Besonders betroffen sind Erwachsene mit ausländischer Staatsangehörigkeit.
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5: Mit Geraldine Werner, schönen guten Tag. Kaiserslautern war gestern Treffpunkt für über 160 Ehrenamtliche aus ganz Rheinland-Pfalz. Außerdem in den Regionalnachrichten um halb. Im Landkreis Kaiserslautern haben 24 Menschen die deutsche Staatsbürgerschaft erhalten. Und der Stadtrat Pirmasens kommt heute zur öffentlichen Sitzung zusammen. Ausführliche Nachrichten aus der Region gibt's wieder um halb.
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0: Wettertechnisch sieht's heute eher ungemütlich aus in der Region. Viele Regenwolken sind den ganzen Tag über unterwegs. Vor allem zum Nachmittag hin müssen wir uns da auf viel Regen einstellen. Das Ganze bei Werten von um die 13 Grad. Erst am Abend wird's dann ein kleines bisschen klarer und trockener. Gleiches gilt für die Nacht. Wir starten morgen dann mit ein bisschen mehr Sonnenschein in den Tag rein. Über den Tag verteilt kann dann aber auch mal wieder ein bisschen mehr Grau dazukommen. Das Ganze bei Werten von um die 12 Grad.
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0: Kurzer Blick zu euch auf die Straßen. Aktuell kommt ihr da problemlos durch. Ich wünsche euch eine gute und sichere Fahrt.
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0: Es wird geblitzt bei euch in Winterbach, wenn ihr in der Zweibrücker Straße unterwegs seid, in der 50er-Zone. Einen Blitzer haben wir aktuell auf der B270 und zwar zwischen dem Kreuz zur A6 und der Abfahrt Richtung Siegelbach in der 100er-Zone. Und es wird geblitzt auf der A6 in Fahrtrichtung Saarbrücken in Höhe der Abfahrt zum Einsiedlerhof. Hier sind 130 erlaubt. Wir schauen zu euch auf die A63 in Fahrtrichtung Mainz, kurz nach der Auffahrt Kaiserslautern Zentrum. Hier steht immer noch ein Blitzer in der 100er-Zone. Und letzter Blitzer steht aktuell in Kaiserslautern. Lautern, wenn ihr auf dem Benjarück unterwegs seid, in der 30er-Zone. Falls ihr unterwegs noch was entdeckt, Blitzer, Stausperrungen oder ähnliches, dann meldet uns das einfach telefonisch oder per WhatsApp an die 0631 75 00 4x7.
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0: Schönen Montagmittag euch, hier ist eure Antenne und natürlich werfen wir nochmal einen Blick zurück aufs Wochenende. Was ging denn eigentlich so ab bei unseren regionalen Sportvereinen? Die Antworten, die gibt's gleich nach zwei Hits in unserem Sportlokal.
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0: Sting mit Englishman in New York an diesem Montagmittag hier bei der Antenne. Schön, dass ihr da seid. Viel Jubel gab es am Freitag auf dem Betzenberg. Der FCK hat sein letztes Heimspiel der Saison gewonnen. Gegen Arminia Bielefeld gab es am Freitagabend ein 2:0. Marlon Ritter traf per Elfmeter. Simon Asta legte noch vor der Pause nach. Damit beenden die Roten Teufel ihre kleine Negativserie und verabschieden sich mit einem Heimsieg vom eigenen Publikum. Auch die U21 des FCK hatte Grund zum Jubeln. Die jungen Roten Teufel gewannen am Freitag mit 3:1 beim FV Engers und bleiben damit Tabellenführer in der Oberliga Rheinland-Pfalz-Saar. Wichtige Punkte gab es auch für den FK Pirmasens 2. In der Verbandsliga Südwest gewann die zweite Mannschaft am Sonntag mit 2:1 gegen den VfB Bodenheim. Oskar Prokopczuk und Ben Berger brachten den FKP schon in der ersten Halbzeit auf den Kurs. Am Ende wurde es nochmal eng, aber der Sieg blieb in Pirmasens. Damit verlässt die Mannschaft die Abstiegsplätze. Einen Heimsieg gab es außerdem für die TSG Kaiserslautern. Gegen den FV Rammstein setzte sich die TSG am Sonntag mit 2:1 durch. Nach frühem Rückstand glich Isa Osmani aus. Später half ein Eigentor der Gäste zum Sieg. Für die TSG bedeutet das wichtige Punkte im Tabellenkeller der Bezirksliga Westpfalz. Und auch im Handball war die SG Zweibrücken am Wochenende stark unterwegs. Besonders die Jugendteams hatten einiges zu feiern. Unter anderem gewann die weibliche D-Jugend in der Pokalfinalrunde deutlich mit 22:4 gegen die JSG DJK Obertal-Namborn und später mit 22:5 gegen die JSG Saarbrücken West. Auch die männliche D-Jugend holte Siege gegen HG Saarlouis und Saarbrücken West. Unterm Strich lief es also ziemlich gut für unsere regionalen Sportvereine. Wir drücken natürlich weiterhin fest die Daumen für die anstehenden Spiele.
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0: Stellt euch mal vor, ihr findet einen Wertgegenstand auf dem Bürgersteig. Ab wann muss man den denn dann eigentlich ins Fundbüro bringen? Generell, wie verhält man sich denn eigentlich, wenn man Wertsachen findet? Dieser Frage gehen wir heute in unserem Alltagscheck nach. Alle Antworten bekommt ihr gleich in weniger als 20 Minuten, also bleibt dran.
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1: Mit Geraldine Werner, schönen guten Tag. Kaiserslautern war gestern Treffpunkt für über 160 Ehrenamtliche aus ganz Rheinland-Pfalz. Auf dem Gartenschaugelände hat die Medienanstalt RLP den diesjährigen OK-Tag gefeiert und dabei den Bürgermedienpreis 2026 vergeben. Ausgezeichnet wurden 8 Produktionen in 3 Kategorien. Einen Preis für die Region holte der offene Kanal Kaiserslautern. Gabriele Sprenghardt, Olle und Evelyn Boomhauer belegten mit ihrem Beitrag über den Bürgerbus der Verbandsgemeinde Enkenbach-Alsenborn den 2. Platz in der Kategorie Erstlingswerk. Im Landkreis Kaiserslautern haben 24 Menschen die deutsche Staatsbürgerschaft erhalten. Landrat Ralf Lessmeister begrüßte sie am Freitag bei einer Feierstunde im Sitzungssaal der Kreisverwaltung und überreichte die Einbürgerungsurkunden persönlich. Die neuen Staatsbürgerinnen und Staatsbürger kommen aus 12 Ländern, darunter die Türkei, die USA, Polen, Bosnien, Herzegowina und die Philippinen. Lessmeister rief die Neubürgerinnen und Neubürger dazu auf, sich im Landkreis einzubringen, etwa in Vereinen, Initiativen oder in der Politik. Der Stadtrat Pirmasens kommt heute zur öffentlichen Sitzung zusammen. Auf der Tagesordnung stehen unter anderem die Förderung für sichere Feierveranstaltungen, Bebauungsplanverfahren im Bereich Sommerwald und Waldfriedhof sowie Vergaben für den Umbau der Messehalle 5b zum Stadtarchiv und den Ausbau der Tuchbleichstraße in Erlenbrunn. Außerdem befasste sich der Rat mit einem Antrag der Grünen zur Prüfung von Photovoltaikmöglichkeiten auf städtischen Parkplätzen. Und in Pirmasens haben Unbekannte in der Nacht auf Samstag eine Fensterscheibe der Spielhalle Golden Gate in der Fußgängerzone eingeschlagen. Die Tat ereignete sich nach Angaben der Polizei zwischen 23 Uhr und 1 Uhr nachts. Der Sachschaden beläuft sich auf rund 500 Euro. Zeugen, die in diesem Zeitraum verdächtige Personen oder Fahrzeuge in der Fußgängerzone beobachtet haben, werden gebeten, sich bei der Polizei Pirmasens zu melden.
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2: Wir müssen uns heute auf jeden Fall auf viel Regen einstellen in der Region. Vor allem zum Nachmittag hin ist da doch noch einiges unterwegs. Schadet also nicht, mal einen Regenschirm mit einzupacken. Auch die Temperaturen, die sind heute nicht wirklich der Rausreißer. Maximal 13 Grad sind da drinne. Ansonsten ein paar trockene Phasen bekommen wir dann zum Abend hin. Vielleicht auch mit ein bisschen Sonnenschein. Ansonsten bleibt es dann erstmal trocken in der Nacht. Auch morgen ist soweit kein Regen in Aussicht. Ein Mix aus Sonne und Wolken den ganzen Tag über. Die Temperaturen, die sind aber dann doch ein bisschen kühler, vor allem auch in der Nacht. Da wird es künftig dann ein bisschen kälter werden. Morgen tagsüber dann immerhin Werte von bis zu 12 Grad.
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2: Wir schauen zu euch auf die Straßen. Aktuell kommt ihr da soweit problemlos durch. Ich wünsche euch eine gute und sichere Fahrt.
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2: Fuß vom Gas im Örtchen Winterbach, und zwar wenn ihr in der Zweibrücker Straße unterwegs seid. Hier steht ein Blitzer in der 50er-Zone. Es wird außerdem geblitzt bei euch auf der B270 zwischen dem Kreuz zur A6 und der Abfahrt Ziegelbach in der 100er-Zone. Und einen Blitzer haben wir noch auf der A6 in Fahrtrichtung Saarbrücken in Höhe der Abfahrt zum Einsiedlerhof. Hier sind 130 erlaubt. Wir schauen zu euch auf die A63 in Fahrtrichtung Mainz, kurz nach der Auffahrt Kaiserslautern Zentrum. 100 km/h bei euch erlaubt und letzter Blitzer steht aktuell in Kaiserslautern, wenn ihr auf dem Benjarücke unterwegs seid, in der 30er-Zone. Falls ihr noch was unterwegs entdeckt, dann meldet uns das gerne telefonisch oder per WhatsApp an die 0631 75 00 4x die 7.
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0: Euer Montagmittag hier bei der Antenne. Schön, dass ihr mit am Start seid. Ja, mal angenommen, ihr findet irgendwo einen Geldbeutel oder ein Handy. Was macht ihr? Erstmal einstecken und später zur Polizei bringen oder direkt beim nächstgelegenen Fundbüro abgeben? Wir wollen heute mal wissen, ab wann wird man eigentlich zum Dieb, wenn man was Gefundenes nicht meldet? Und wo bringt man was überhaupt hin?
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0: Leonie, was muss ich beachten, wenn ich Wertgegenstände auf der Straße finde?
2: Ja, also ganz entspannt auf die Couch legen und erstmal abwarten ist auf keinen Fall keine gute Idee. So viel kann ich schon mal sagen. Rein rechtlich musst du einen Fund unverzüglich melden. Heißt, ohne schuldhaftes Zögern, im Klartext, sobald du merkst, dass es dir nicht gehört, solltest du dich kümmern. Tage später erst reagieren kann dann schon kritisch werden. Wenn du die Sache einfach behältst, kann das tatsächlich als Fundunterschlagung gelten und das ist strafbar, also lieber direkt handeln.
0: Okay, also nicht erst 3 Tage überlegen, ob das neue iPhone vielleicht doch mir gehört, aber wohin bringe ich denn jetzt was?
2: Ja, grundsätzlich gilt immer dahin, wo es am sinnvollsten ist. Ein Geldbeutel oder Schlüssel kannst du beim Fundbüro abgeben. Findest du etwas in einem Laden oder Bus, dann am besten direkt dort abgeben, weil die Besitzer oft genau da wieder suchen. Und bei Sachen wie Ausweis, Handy oder größeren Werten kannst du auch zur Polizei gehen. Die kümmern sich dann darum, dass alles richtig weitergeleitet wird.
0: Und gibt's auch sowas wie Finderlohn oder lohnt sich das Ganze nur fürs Karma?
2: Doch, Ehrlichkeit kann sich tatsächlich auszahlen. Es gibt einen gesetzlichen Finderlohn, meistens so um die 5% vom Wert. Aber nur, wenn sich der Besitzer auch meldet. Und ganz ehrlich, das beste Gefühl ist wahrscheinlich sowieso, jemandem richtig den Tag gerettet zu haben. Weil so ein verlorener Geldbeutel, der kann ja sehr schnell zum kleinen Drama werden.
0: Also ihr Lieben, Augen auf im Alltag und wenn ihr was findet, lieber direkt melden. Spart Ärger und bringt Pluspunkte fürs Karma. Morgen gibt's den nächsten Alltagscheck mit meiner Kollegin Leonie zur selben Zeit hier bei der Antenne.
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0: Euer Montagmittag hier bei der Antenne um kurz vor 11. Ja, Fahrradfahren für den guten Zweck, das könnt ihr wieder tun beim Stadtradeln in Kaiserslautern. Zum einen natürlich das Klima schützen, zum anderen könnt ihr aber auch noch Spenden sammeln für den ambulanten Kinder- und Jugendhospizdienst Rückenwind. Genau das macht im Übrigen auch Sarah Hertle. Und was sie da genau macht, wer sie eigentlich genau ist und wie ihr eigentlich die Aktion unterstützen könnt, verrate ich euch gleich in weniger als 20 Minuten. Also bleibt unbedingt dran.
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0: Kurzer Temperaturcheck, 12 Grad bei euch in Hochspeyer. Wir messen 11 Grad bei euch auf der Husterhöhe und 12 Grad bei euch in Hersberg.
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2: Ich bin Doc Zeitler. Die USA und der Iran kommen bei ihren Bemühungen um ein Ende des Krieges nicht voran. US-Präsident Trump bezeichnete die jüngste Antwort des Irans auf den US-Vorschlag für eine diplomatische Lösung des Konflikts als völlig inakzeptabel und sprach weitere Drohungen gegen Teheran aus. Die Folge? Die Märkte bleiben unsicher. Der Ölpreis hat zum Wochenstart erneut angezogen.
3: Die Autofahrer merken den Anstieg noch nicht, die Spritpreise sind weiter runtergegangen, vor allem für Diesel. Zum ersten Mal seit Anfang März kostet ein Liter im bundesweiten Tagesdurchschnitt wieder weniger als 2 Euro. Auch Super E10 ist über das Wochenende günstiger geworden, wenn auch nur minimal. 1,97 Euro werden momentan für den Liter fällig. Normalerweise ist Diesel billiger als E10, weil es niedriger besteuert wird. Der Dieselpreis ist allerdings deutlich krisenanfälliger, unter anderem, weil mehr von dem Kraftstoff nach Deutschland importiert wird. Thomas Bleskin, Nachrichtenredaktion.
2: Die 4 in die Niederlande ausgeflogenen deutschen Passagiere des von einem Hunter-Virus-Ausbruch betroffenen Kreuzfahrtschiffs sind am späten Abend von Eindhoven aus nach Deutschland gebracht worden. Ein Sprecher der Uniklinik Frankfurt bestätigte die Ankunft des sogenannten Sonderisolierungstransports.
4: In der Uniklinik in Frankfurt sollen die Passagiere zunächst weiter untersucht und beobachtet werden. Danach sollen sie in ihre Heimatbundesländer gebracht werden und dort in Quarantäne. Eine Person soll aus der Region Berlin-Brandenburg stammen und in die Berliner Charité gebracht werden. Eine Kontaktperson ohne Symptome soll in Baden-Württemberg in häusliche Isolation gehen. Auch die meisten anderen Passagiere der Hondius wurden in ihre Heimatländer geflogen. Nach 3 Todesfällen an Bord und einer wochenlangen Odyssee im Atlantik hatte das Schiff am Wochenende auf Teneriffa angelegt. Diana Kramer, Nachrichtenredaktion.
2: Verteidigungsminister Pistorius setzt auf den Bau von neuen Waffensystemen zusammen mit der Ukraine. Dazu solle die Zusammenarbeit beider Staaten weiter ausgebaut werden, sagte der SPD-Politiker in Kiew, wo er am Morgen eintraf. Diese Kooperation als Teil einer strategischen Partnerschaft zu stärken, sei das Hauptziel der Reise. Kaffee wird etwas günstiger. Die großen Lebensmittelhändler senken erneut die Preise ihrer Eigenmarken. Produkte kosten seit dieser Woche 10 bis 50 Cent weniger als bisher. 500 Gramm gemahlener Röstkaffee sind ab 4,79 Euro erhältlich. Auch Pads und Kapseln werden billiger.
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0: Wettertechnisch sieht's heute eher ungemütlich aus. Viele Regenwolken sind unterwegs. Schadet also nicht, mal einen Regenschirm mit einzupacken. Das Ganze bei maximal 13 Grad. Etwas trockener und vielleicht auch ein bisschen sonniger wird es dann zum Abend hin. Auch in der Nacht bleibt es soweit klar und trocken. Und morgen starten wir wieder mit ein bisschen mehr Sonnenschein in den Tag rein. Über den ganzen Tag verteilt bleibt es dann so nix aus Sonne und Wolken. Das Ganze bei maximal 12 Grad.
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0: Kurzer Blick zu euch auf die Straßen. Aktuell kommt ihr da problemlos durch. Ich wünsche euch eine gute und sichere Fahrt.
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0: Fuß am Gas bei euch in Winterbach in der Zweibrücker Straße. Hier wird geblitzt in der 50er-Zone. Einen Blitzer haben wir aktuell auf der B270 zwischen dem Kreuz zur A6 und der Abfahrt Richtung Sielbach in der 100er-Zone. Und es wird geblitzt auf der A6 Richtung Saarbrücken in Höhe der Abfahrt zum Einsiedlerhof. Hier sind 130 km/h erlaubt. Ein Blitzer steht aktuell auf der A63 Richtung Mainz, kurz nach der Auffahrt Kaiserslautern Zentrum in der 100er-Zone. Und den letzten Blitzer haben wir aktuell in Kaiserslautern, wenn ihr auf dem Benjarück unterwegs seid. Hier sind 30 km/h erlaubt. Falls ihr unterwegs noch was entdeckt, dann meldet uns das gerne über die 0631 75 00 4x die 7.
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0: Schönen Montagmittag euch. Ihr hört die Antenne. Ja, und wer Bock hat, Rad zu fahren und dabei noch etwas Gutes zu tun, der sollte auf jeden Fall beim Stadtradeln ab dem 20. Mai in Kaiserslautern mitmachen. Wir haben mit jemandem gesprochen, der genau das tut, nämlich Sarah Hertle. Sie sammelt Kilometer, nicht nur fürs Klima, sondern eben auch für den guten Zweck, nämlich für den ambulanten Kinder- und Jugendhospizdienst Rückenwind. Alle weiteren Infos zu ihr, zum Stadtradeln selbst, wie ihr daran teilnehmen könnt und vor allem, wie ihr spenden könnt, klären wir gleich mal nach zwei Songs. Also bleibt bei uns.
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0: Schönen Montagmittag euch, ihr hört die Antenne mit den besten Hits aller Zeiten. Beim Stadtradeln zählt ab dem 20. Mai wieder jeder Kilometer. In Kaiserslautern geht es darum, 3 Wochen lang möglichst viele Wege mit dem Fahrrad zurückzulegen, zur Arbeit, zur Schule oder einfach in der Freizeit. Sarah Hertle ist auch dabei. Sie sammelt mit ihren Kilometern aber nicht nur fürs Klima, sondern auch Spenden für den ambulanten Kinder- und Jugendhospizdienst Rückenwind. Dort ist sie nämlich ehrenamtliche Familienbegleiterin. Warum ihr das so wichtig ist, erzählt sie selbst.
1: Ich habe ja das letzte Jahr schon zum ersten Mal beim Stadtradeln teilgenommen, habe da aber eben durch eigene Motivation schon knapp über 1000 Kilometer geschafft. Das würde ich natürlich gerne in diesem Jahr nochmal übertreffen. Allerdings wäre es mir wichtiger, in diesem Jahr eben ein Zeichen zu setzen für Familien mit wirklich schwerstkranken Kindern, die eben dringend Unterstützung brauchen. Natürlich kann man alleine etwas verändern, aber zusammen kann man nochmal mehr erreichen, und das ist für mich so der Grund, warum ich das Stadtradeln gerne mit der Spendenaktion verbinden möchte.
0: Rückenwind begleitet Familien, in denen Kinder oder Jugendliche lebensverkürzend erkrankt sind. Für die Familien ist diese Hilfe kostenlos, deshalb ist der Hospizdienst auf Spenden angewiesen.
1: Also es gibt ganz unterschiedliche Einsatzzwecke für die Spenden, zum Beispiel Ferienbetreuung wird angeboten, oder es gibt auch mal Geschwister-Events, Familientage, wo wir dann zusammen mit den Familien was unternehmen. Natürlich auch für die Ausbildung vom Ehrenamt. Das sind so einzelne Sachen, für die die Spenden verwendet werden.
0: So wird beim Stadtradeln aus jedem Kilometer ein kleiner Beitrag fürs Klima, für mehr Radverkehr und in Sarahs Fall auch für Familien, die Unterstützung brauchen.
1: Also ein persönlicher Erfolg für mich wäre am Ende des Stadtradelns natürlich, wenn ich meine Kilometer vom letzten Jahr übertreffen würde. Aber viel wichtiger wäre es für mich, wenn ich mit meiner Spendenaktion ganz viele Menschen erreichen könnte, die eben offener dem Thema Kinder-Hospizarbeit gegenüber werden. Und ganz super wäre es natürlich auch, wenn ich den einen oder anderen begeistern konnte, vielleicht auch mal über ein Ehrenamt beim Rückenwind nachzudenken.
0: Wer selbst beim Stadtradeln mitmachen möchte, kann sich unter stadtradeln.de anmelden. Und wer Sarahs Aktion für Rückenwind unterstützen will, findet sie auf Good Crowd. Dort einfach nach Rückenwind suchen. So kann schon eine kleine Spende etwas in Bewegung bringen.
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0: Schönen Montagmittag euch, ihr hört die Antenne. Ja, und gleich beantworten wir wieder eure Fragen in unserem Warum ist das so? Der Nico aus Kaiserslautern, der wollte gerne mal wissen, warum sagt man eigentlich unter aller Kanone? Die Antwort gibt's für euch in weniger als 20 Minuten, also unbedingt dranbleiben.
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1: Mit Geraldine Werner, schönen guten Tag. Kaiserslautern war gestern Treffpunkt für über 160 Ehrenamtliche aus ganz Rheinland-Pfalz. Auf dem Gartenschaugelände hat die Medienanstalt RLP den diesjährigen OK-Tag gefeiert und dabei den Bürgermedienpreis 2026 vergeben. Ausgezeichnet wurden 8 Produktionen in 3 Kategorien. Einen Preis für die Region holte der offene Kanal Kaiserslautern. Gabriele Sprenghardt, Olle und Evelyn Boomhauer belegten mit ihrem Beitrag über den Bürgerbus der Verbandsgemeinde Enkenbach-Alsenborn den 2. Platz in der Kategorie Erstlingswerk. Im Landkreis Kaiserslautern haben 24 Menschen die deutsche Staatsbürgerschaft erhalten. Landrat Ralf Lessmeister begrüßte sie am Freitag bei einer Feierstunde im Sitzungssaal der Kreisverwaltung und überreichte die Einbürgerungsurkunden persönlich. Die neuen Staatsbürgerinnen und Staatsbürger kommen aus 12 Ländern, darunter die Türkei, die USA, Polen, Bosnien, Herzegowina und die Philippinen. Lessmeister rief die Neubürgerinnen und Neubürger dazu auf, sich im Landkreis einzubringen, etwa in Vereinen, Initiativen oder in der Politik. Der Stadtrat Pirmasens kommt heute zur öffentlichen Sitzung zusammen. Auf der Tagesordnung stehen unter anderem die Förderung für sichere Feierveranstaltungen, Bebauungsplanverfahren im Bereich Sommerwald und Waldfriedhof sowie Vergaben für den Umbau der Messehalle 5b zum Stadtarchiv und den Ausbau der Tuchbleichstraße in Erlenbrunn. Außerdem befasste sich der Rat mit einem Antrag der Grünen zur Prüfung von Photovoltaikmöglichkeiten auf städtischen Parkplätzen. Und in Pirmasens haben Unbekannte in der Nacht auf Samstag eine Fensterscheibe der Spielhalle Golden Gate in der Fußgängerzone eingeschlagen. Die Tat ereignete sich nach Angaben der Polizei zwischen 23 Uhr und 1 Uhr nachts. Der Sachschaden beläuft sich auf rund 500 Euro. Zeugen, die in diesem Zeitraum verdächtige Personen oder Fahrzeuge in der Fußgängerzone beobachtet haben, werden gebeten, sich bei der Polizei Pirmasens zu melden.
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2: Wettertechnisch sieht's heute eher ungemütlich aus in der Region. Viele Regenwolken sind den ganzen Tag über unterwegs. Vor allem zum Nachmittag hin müssen wir uns da auf viel Regen einstellen. Das Ganze bei Werten von um die 13 Grad. Erst am Abend wird's dann ein kleines bisschen klarer und trockener. Gleiches gilt für die Nacht. Wir starten morgen dann mit ein bisschen mehr Sonnenschein in den Tag rein. Über den Tag verteilt kann dann aber auch mal wieder ein bisschen mehr Grau dazukommen. Das Ganze bei Werten von um die 12 Grad.
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2: Wir schauen zu euch auf die Straßen. Aktuell kommt ihr da soweit problemlos durch. Ich wünsche euch eine gute und sichere Fahrt.
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2: Es wird geblitzt bei euch in Winterbach, wenn ihr in der Zweibrücker Straße unterwegs seid, in der 50er-Zone. Einen Blitzer haben wir aktuell auf der B270, und zwar zwischen dem Kreuz zur A6 und der Abfahrt Richtung Siegelbach in der 100er-Zone. Und es wird geblitzt auf der A6 in Fahrtrichtung Saarbrücken in Höhe der Abfahrt zum Einsiedlerhof. Hier sind 130 erlaubt. Wir schauen zu euch auf die A63 in Fahrtrichtung Mainz, kurz nach der Auffahrt Kaiserslautern Zentrum. Hier steht immer noch ein Blitzer in der 100er-Zone. Und letzter Blitzer steht aktuell in Kaiserslautern, wenn ihr auf dem Benjarück unterwegs seid, in der 30er-Zone. Falls ihr unterwegs noch was entdeckt, Blitzer, Stausperrungen oder ähnliches, dann meldet uns das einfach telefonisch oder per WhatsApp an die 0631 75 00 4 mal die 7.
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0: Schönen Montagmittag euch. Ihr hört die Antenne mit den besten Hits aller Zeiten. Und jetzt schalten wir wieder unseren Klugscheißer-Modus ein in unserem Warum ist das so? Der Nico aus Kaiserslautern wollte gerne mal wissen, warum sagt man eigentlich unter aller Kanone? Mein Kollege Marco hat die Antwort für euch.
1: Hä? Hab gar nichts verstanden.
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3: Wenn irgendwas so richtig schlecht ist, so ein mieser Film, kalter Kaffee oder WLAN mit einer Geschwindigkeit von den 90er Jahren, dann sagen wir gerne, das ist ja unter aller Kanone. Aber jetzt kommt das Verrückteste. Mit einer echten Kanone hat das überhaupt gar nichts zu tun. Der Ausdruck kommt nämlich aus dem Lateinischen. Früher sagte man an Schulen oder Universitäten sub omni canone. Und das bedeutet unter jedem Maßstab. Das Wort Kanone kommt dabei von Maßstab oder Regel und eben nicht von der Waffe. Mit der Zeit haben die Leute das Latein dann nicht mehr so ganz verstanden und aus dem fremden Kanone wurde im Deutschen einfach die bekannte Kanone. Und so entstand eben die Redewendung. Unter aller Kanone. Also, wenn heute etwas unter aller Kanone ist, dann heißt es eigentlich einfach, es ist so schlecht, dass es wirklich unter jedem Niveau liegt.
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0: kurzer Temperaturcheck bei uns in der Region. Wir haben 11 Grad bei euch in Marsweiler, wir messen 12 Grad in Kinsbach und 12 Grad bei euch in Mehlingen.
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2: Ich bin Dirk Zeitler. Die vier in die Niederlande ausgeflogenen deutschen Passagiere des von einem Hunter-Virus-Ausbruch betroffenen Kreuzfahrtschiffs sind am späten Abend von Eindhoven aus nach Deutschland gebracht worden. Ein Sprecher der Uniklinik Frankfurt bestätigte die Ankunft des sogenannten Sonderisolierungstransports. In der Uniklinik sollen die Passagiere zunächst weiter untersucht und beobachtet werden. Die USA und der Iran kommen bei ihren Bemühungen um ein Ende des Krieges nicht voran. US-Präsident Trump bezeichnete die jüngste Antwort des Irans auf den US-Vorschlag für eine diplomatische Lösung des Konflikts als völlig inakzeptabel und sprach weitere Drohungen gegen Teheran aus. Die Folge: die Märkte bleiben unsicher, der Ölpreis hat zum Wochenstart erneut angezogen.
3: Die Autofahrer merken den Anstieg noch nicht. Die Spritpreise sind weiter runtergegangen, vor allem für Diesel. Zum ersten Mal seit Anfang März kostet ein Liter im bundesweiten Tagesdurchschnitt wieder weniger als 2 Euro. Auch Super E10 ist über das Wochenende günstiger geworden, wenn auch nur minimal. 1,97 Euro werden momentan für den Liter fällig. Normalerweise ist Diesel billiger als E10, weil es niedriger besteuert wird. Der Dieselpreis ist allerdings deutlich krisenanfälliger. Unter anderem, weil mehr von dem Kraftstoff nach Deutschland importiert wird. Thomas Bleskin, Nachrichtenredaktion.
2: Phishing, Betrug, fremde Zugriffe. Jeder neunte Internetnutzer in Deutschland wurde im vergangenen Jahr Opfer von Cyberkriminalität. Das geht aus dem aktuellen Cybersicherheitsmonitor hervor, der vom Bundesamt für Sicherheit in der Informationstechnik und der polizeilichen Kriminalprävention der Länder und des Bundes veröffentlicht wurde.
4: Mehr als jeder oder jede vierte ist demnach schon einmal Opfer von Cyberkriminellen geworden. Besonders häufig schlagen die beim Online-Shopping zu. Hier liegt der Anteil bei rund einem Fünftel. Dahinter kommen Hackerangriffe auf Online-Accounts, Betrug beim Online-Banking und Phishing-Attacken. Fast 9 von 10 Menschen, die Opfer von Cyberkriminellen geworden sind, ist dadurch ein Schaden entstanden, oft finanzieller Art. Trotzdem schützen sich laut Studie hierzulande nach wie vor nur wenige Nutzer aktiv vor Cyberattacken. Katrin Müller, Nachrichtenredaktion.
2: Kaffee wird etwas günstiger. Die großen Lebensmittelhändler senken erneut die Preise ihrer Eigenmarken. Die Produkte kosten seit dieser Woche 10 bis 50 Cent weniger als bisher. 500 Gramm gemahlener Röstkaffee sind ab 4,79 Euro erhältlich. Auch Pads und Kapseln werden billiger.
1: Und jetzt noch mehr Informationen aus unserer Region.
5: Mit Geraldine Werner. Schönen guten Tag. Kaiserslautern war gestern Treffpunkt für über 160 Ehrenamtliche aus ganz Rheinland-Pfalz. Außerdem in den Regionalnachrichten um 20:30. Im Landkreis Kaiserslautern haben 24 Menschen die deutsche Staatsbürgerschaft erhalten. Und der Stadtrat Pirmasens kommt heute zur öffentlichen Sitzung zusammen. Ausführliche Nachrichten aus der Region gibt's wieder um 20:30.
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0: Wir müssen uns heute auf jeden Fall auf viel Regen einstellen in der Region. Vor allem zum Nachmittag hin ist da doch noch einiges unterwegs. Schadet also nicht, mal einen Regenschirm mit einzupacken. Auch die Temperaturen, die sind heute nicht wirklich der Rausreißer. Maximal 13 Grad sind da drinne. Ansonsten ein paar trockene Phasen bekommen wir dann zum Abend hin. Vielleicht auch mit ein bisschen Sonnenschein. Ansonsten bleibt es dann erstmal trocken in der Nacht. Auch morgen ist soweit kein Regen in Aussicht. Ein Mix aus Sonne und Wolken den ganzen Tag über. Die Temperaturen, die sind aber dann doch ein bisschen kühler, vor allem auch in der Nacht. Da wird es künftig dann ein bisschen kälter werden. Morgen tagsüber dann immerhin Werte von bis zu 12 Grad.
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0: Kurzer Blick zu euch auf die Straßen. Aktuell kommt ihr da problemlos durch. Ich wünsche euch eine gute und sichere Fahrt.
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0: Fuß vom Gas im Örtchen Winterbach, und zwar wenn ihr in der Zweibrücker Straße unterwegs seid. Hier steht ein Blitzer in der 50er-Zone. Es wird außerdem geblitzt bei euch auf der B270 zwischen dem Kreuz zur A6 und der Abfahrt Ziegelbach in der 100er-Zone. Und einen Blitzer haben wir noch auf der A6 in Fahrtrichtung Saarbrücken in Höhe der Abfahrt zum Einsiedlerhof. Hier sind 130 erlaubt. Wir schauen zu euch auf die A63 in Fahrtrichtung Mainz, kurz nach der Auffahrt Kaiserslautern Zentrum. 100 km/h bei euch erlaubt und letzter Blitzer steht aktuell in Kaiserslautern, wenn ihr auf dem Benjarücke unterwegs seid in der 30er-Zone. Falls ihr noch was unterwegs entdeckt, dann meldet uns das gerne telefonisch oder per WhatsApp an die 0631 75 00 4x die 7.
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0: Euer Montagmittag hier bei der Antenne. Mein Name ist Elliot. Ja, und wir diskutieren gleich wieder gemeinsam in unserem Talk of Town. Und zwar sprechen wir heute über die neuen Regelungen für Untersuchungsausschüsse in Rheinland-Pfalz. Es hätte nämlich sein können, dass eine einzige Partei im Landtag ganz alleine den Untersuchungsausschuss hätte starten können. Das hat für ziemlich viele Diskussionen gesorgt. Alle weiteren Infos klären wir gleich mal in Ruhe in unserem Talk of Town. Wir starten entspannt rein mit TLC Waterfalls.
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0: Level 42 mit Lessons in Love hier bei eurer Antenne mit den besten Hits aller Zeiten. Stellt euch vor, eine Partei könnte im Landtag ganz allein einen Untersuchungsausschuss starten, ohne irgendeine andere Fraktion dafür zu brauchen. Genau darüber wurde in Rheinland-Pfalz jetzt gestritten. Der Landtag in Mainz hat deshalb kurz vor Ende der Legislaturperiode die Landesverfassung geändert. Klingt erstmal trocken, hat aber direkte Folgen für die politische Arbeit im neuen Landtag. Warum? Das hat sich meine Kollegin Lisa für euch angeschaut.
1: Nach der Landtagswahl wird die AfD in Rheinland-Pfalz künftig 24 Abgeordnete stellen. Bisher reichte ein Fünftel der Abgeordneten aus, um einen Untersuchungsausschuss einzusetzen. Bei 105 Sitzen wären das 21 Stimmen gewesen. Die AfD hätte so einen Ausschuss im neuen Landtag also alleine beantragen können. CDU, SPD und Grüne wollen genau das verhindern. Ihre Sorge, Untersuchungsausschüsse könnten dann nicht mehr nur zur Kontrolle der Landesregierung genutzt werden, sondern auch als politisches Druckmittel. Also zum Beispiel, um Themen immer wieder groß aufzumachen und die Arbeit im Landtag auszubremsen. Deshalb wurde jetzt Artikel 91 der Landesverfassung geändert. Künftig braucht es ein Viertel der Abgeordneten, um einen Untersuchungsausschuss einzusetzen. Bei 105 Sitzen sind das also mindestens 27 Stimmen. Damit kann die AfD im neuen Landtag keinen Ausschuss mehr allein auf den Weg bringen. In der Abstimmung stimmten 79 von 95 anwesenden Abgeordneten für die Änderung. Die AfD kritisierte das scharf. Sie sprach von einem Angriff auf die Rechte der Opposition und will vor den Verfassungsgerichtshof ziehen.
0: Und jetzt seid ihr dran. Findet ihr es richtig, die Regeln zu ändern, damit Untersuchungsausschüsse nicht ständig als politisches Druckmittel genutzt werden? Oder sagt ihr, gerade die Opposition muss so ein starkes Kontrollrecht behalten, auch wenn es unbequem ist? Schickt uns gerne eure Meinung per WhatsApp oder ruft an unter der 0631 75 00 4x die 7.
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0: Culture Club mit Do You Really Want to Hurt Me hier bei eurer Antenne. Schön, dass ihr mit dabei seid. Und gleich in unserer Entdeckung des Tages geht's mal um einen kuriosen Fall aus Baden-Württemberg. Dort läuft nämlich ein gewisses Tier im Rathaus rum seit geraumer Zeit. Was da eigentlich genau abgeht, verraten wir euch gleich in unserer Entdeckung des Tages in weniger als 20 Minuten. Also bleibt unbedingt dran.
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1: Mit Geraldine Werner, schönen guten Tag. Kaiserslautern war gestern Treffpunkt für über 160 Ehrenamtliche aus ganz Rheinland-Pfalz. Auf dem Gartenschaugelände hat die Medienanstalt RLP den diesjährigen OK-Tag gefeiert und dabei den Bürgermedienpreis 2026 vergeben. Ausgezeichnet wurden 8 Produktionen in 3 Kategorien. Einen Preis für die Region holte der offene Kanal Kaiserslautern. Gabriele Sprenghardt, Olle und Evelyn Boomhauer belegten mit ihrem Beitrag über den Bürgerbus der Verbandsgemeinde Enkenbach-Alsenborn den 2. Platz in der Kategorie Erstlingswerk. Im Landkreis Kaiserslautern haben 24 Menschen die deutsche Staatsbürgerschaft erhalten. Landrat Ralf Lessmeister begrüßte sie am Freitag bei einer Feierstunde im Sitzungssaal der Kreisverwaltung und überreichte die Einbürgerungsurkunden persönlich. Die neuen Staatsbürgerinnen und Staatsbürger kommen aus 12 Ländern, darunter die Türkei, die USA, Polen, Bosnien, Herzegowina und die Philippinen. Lessmeister rief die Neubürgerinnen und Neubürger dazu auf, sich im Landkreis einzubringen, etwa in Vereinen, Initiativen oder in der Politik. Der Stadtrat Pirmasens kommt heute zur öffentlichen Sitzung zusammen. Auf der Tagesordnung stehen unter anderem die Förderung für sichere Feierveranstaltungen, Bebauungsplanverfahren im Bereich Sommerwald und Waldfriedhof sowie Vergaben für den Umbau der Messehalle 5b zum Stadtarchiv und den Ausbau der Tuchbleichstraße in Erlenbrunn. Außerdem befasste sich der Rat mit einem Antrag der Grünen zur Prüfung von Photovoltaikmöglichkeiten auf städtischen Parkplätzen. Und in Pirmasens haben Unbekannte in der Nacht auf Samstag eine Fensterscheibe der Spielhalle Golden Gate in der Fußgängerzone eingeschlagen. Die Tat ereignete sich nach Angaben der Polizei zwischen 23 Uhr und 1 Uhr nachts. Der Sachschaden beläuft sich auf rund 500 Euro. Zeugen, die in diesem Zeitraum verdächtige Personen oder Fahrzeuge in der Fußgängerzone beobachtet haben, werden gebeten, sich bei der Polizei Pirmasens zu melden.
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2: Wettertechnisch sieht's heute eher ungemütlich aus. Viele Regenwolken sind unterwegs, schadet also nicht mal einen Regenschirm mit einzupacken. Das Ganze bei maximal 13 Grad. Etwas trockener und vielleicht auch ein bisschen sonniger wird es dann zum Abend hin. Auch in der Nacht bleibt es soweit klar und trocken. Und morgen starten wir wieder mit ein bisschen mehr Sonnenschein in den Tag rein. Über den ganzen Tag verteilt bleibt es dann so nix aus Sonne und Wolken. Das Ganze bei maximal 12 Grad.
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2: Wir schauen zu euch auf die Straßen. Aktuell kommt ihr da soweit problemlos durch. Ich wünsche euch eine gute und sichere Fahrt.
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2: Fuß am Gas bei euch in Winterbach in der Zweibrücker Straße. Hier wird geblitzt in der 50er-Zone. Einen Blitzer haben wir aktuell auf der B270 zwischen dem Kreuz zur A6 und der Abfahrt Richtung Sielbach in der 100er-Zone. Und es wird geblitzt auf der A6 Richtung Saarbrücken in Höhe der Abfahrt zum Einsiedlerhof. Hier sind 130 km/h erlaubt. Ein Blitzer steht aktuell auf der A63 Richtung Mainz, kurz nach der Auffahrt Kaiserslautern Zentrum in der 100er-Zone. Und den letzten Blitzer haben wir aktuell in Kaiserslautern, wenn ihr auf dem Benjarück unterwegs seid. Hier sind 30 km/h erlaubt. Falls ihr unterwegs noch was entdeckt, dann meldet uns das gerne über die 0631 75 00 4x die 7.
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0: Schön, dass ihr da seid. Ihr hört die Antenne natürlich mit den besten Hits aller Zeiten.
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0: Im Rathaus vom Örtchen Enzklösterle in Baden-Württemberg gibt's gerade ungewöhnlichen Zuwachs. Dort läuft seit ein paar Tagen ein kleines Lämmchen durch die Gänge. Henry heißt der neue Mitbewohner und der folgt Bürgermeisterin Sabine Zenker im Moment auf Schritt und Tritt. Henry wird von ihr mit der Flasche aufgezogen, denn seine Mutter hat ihn nach der Geburt verstoßen. Seitdem ist die Bürgermeisterin sozusagen Ersatzmama mit Füttern alle 2 Stunden, tagsüber und auch nachts. Im Rathaus ist dafür schon einiges vorbereitet. Steckdosen sind gesichert, Pflanzen weggeräumt, denn Henry knabbert gern an allem, was er erwischen kann. Und wenn mal doch ein kleines Missgeschick passiert, wird eben schnell durchgewischt. So wird aus dem Rathaus in Enzklösterle gerade ein ziemlich tierischer Arbeitsplatz. Zwischen Terminen, Telefonaten und Gemeindeverwaltung tapst Henry einfach mit durchs Haus und erinnert alle daran, dass manchmal auch ein kleines Lämmchen den Behördenalltag ganz schön auflockern kann.
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0: Ja, das Wetter, das lässt mal wieder zu wünschen übrig. Es ist verregnet, es ist deutlich kälter. Dahin ist er, der Sonnenschein. Wir müssen uns jetzt wohl oder übel jetzt erstmal auf dieses miese Wetter einstellen. Was kann man da machen? Ja, zu Hause vielleicht aufs Sofa flitzen, eine Romanze schauen, sich einfach entspannen. Ist eine gute Idee, dafür braucht's aber natürlich noch den richtigen Film. Und an der Stelle haben wir was Kleines für euch, denn heute in unserem Entertainment-Tipp geht's mal um eine Romanze, die jetzt ganz frisch rauskommt und den wir auch noch als DVD hier für euch liegen haben. Welcher Film das ist und wie er an den rankommt, erfahrt ihr gleich in weniger als 20 Minuten. Also bleibt unbedingt dran.
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1: Ich bin Dirk Zeitler. Die vier vom Hantavirus-Ausbruch auf einem Schiff betroffenen deutschen Passagiere stammen dem Bundesgesundheitsministerium zufolge aus Berlin, Baden-Württemberg, Bayern und Schleswig-Holstein. Keine der vier Personen habe bisher Symptome, heißt es weiter. Die Passagiere sollen demnach vom Uniklinikum Frankfurt aus in die jeweiligen Bundesländer gebracht werden. Zu erwarten sei, dass sie an ihren Wohnorten in häusliche Quarantäne kommen, teilte das Ministerium mit. Phishing, Betrug, fremde Zugriffe. Jeder neunte Internetnutzer in Deutschland wurde im vergangenen Jahr Opfer von Cyberkriminalität. Das geht aus dem aktuellen Cybersicherheitsmonitor hervor, der vom Bundesamt für Sicherheit in der Informationstechnik und der polizeilichen Kriminalprävention der Länder und des Bundes veröffentlicht wurde.
2: Mehr als jeder oder jede vierte ist demnach schon einmal Opfer von Cyberkriminellen geworden. Besonders häufig schlagen die beim Online-Shopping zu. Hier liegt der Anteil bei rund einem Fünftel. Dahinter kommen Hackerangriffe auf Online-Accounts, Betrug beim Online-Banking und Phishing-Attacken. Fast 9 von 10 Menschen, die Opfer von Cyberkriminellen geworden sind, ist dadurch ein Schaden entstanden, oft finanzieller Art. Trotzdem schützen sich laut Studie hierzulande nach wie vor nur wenige Nutzer aktiv vor Cyberattacken. Katrin Müller, Nachrichtenredaktion.
1: Deutschlands Tourismusbranche hat einen starken Start ins Jahr verbucht. Laut Statistischem Bundesamt wurden im März insgesamt 33,6 Millionen Übernachtungen in Hotels und Pensionen registriert. Das war ein Zuwachs von gut 3% gegenüber März 2025. Und der ist vor allem auf Gäste aus dem Inland zurückzuführen.
3: Urlaub machen, ohne ins Ausland zu reisen, boomt weiter, zeigen die Zahlen. Mehr als 28 Millionen Übernachtungen waren im März inländische Gäste. Gefragt waren vor allem die deutschen Skigebiete und die Küsten. Das Plus lag im Jahresvergleich bei fast 4%. Bei Gästen aus dem Ausland sank die Zahl der Übernachtungen dagegen leicht, was aber auch an den Wintermonaten liegen könnte. Traditionell reisen vor allem im Frühjahr und Sommer viele von auswärts nach Deutschland. Diana Kramer, Nachrichtenredaktion.
1: Wegen des Iran-Kriegs kann es nach Worten des Chefs der Bundesnetzagentur zu moderaten Preissteigerungen beim Gas kommen. Die Auswirkungen des Iran-Kriegs spüren alle, die an den Börsen Gas beschaffen müssen, sagte Klaus Müller dem RND. Für die meisten privaten Haushalte gelten aber Preisgarantien für 12 Monate oder sogar länger.
0: Und jetzt noch mehr Informationen aus unserer Region.
4: Mit Geraldine Werner, schönen guten Tag. Kaiserslautern war gestern Treffpunkt für über 160 Ehrenamtliche aus ganz Rheinland-Pfalz. Außerdem in den Regionalnachrichten um 13:30. Im Landkreis Kaiserslautern haben 24 Menschen die deutsche Staatsbürgerschaft erhalten. Und der Stadtrat Pirmasens kommt heute zur öffentlichen Sitzung zusammen. Ausführliche Nachrichten aus der Region gibt's wieder um 13:30.
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5: Wettertechnisch sieht's heute eher ungemütlich aus in der Region. Viele Regenwolken sind den ganzen Tag über unterwegs. Vor allem zum Nachmittag hin müssen wir uns da auf viel Regen einstellen. Das Ganze bei Werten von um die 13 Grad. Erst am Abend wird's dann ein kleines bisschen klarer und trockener. Gleiches gilt für die Nacht. Wir starten morgen dann mit ein bisschen mehr Sonnenschein in den Tag rein. Über den Tag verteilt kann dann aber auch mal wieder ein bisschen mehr Grau dazukommen. Das Ganze bei Werten von um die 12 Grad.
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5: Kurzer Blick zu euch auf die Straßen. Aktuell kommt ihr da problemlos durch. Ich wünsche euch eine gute und sichere Fahrt.
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5: Es wird geblitzt bei euch in Winterbach, wenn ihr in der Zweibrücker Straße unterwegs seid, in der 50er-Zone. Einen Blitzer haben wir aktuell auf der B270, und zwar zwischen dem Kreuz zur A6 und der Abfahrt Richtung Siegelbach in der 100er-Zone. Und es wird geblitzt auf der A6 in Fahrt Richtung Saarbrücken in Höhe der Abfahrt zum Einsiedlerhof. Hier sind 130 erlaubt. Wir schauen zu euch auf die A63 in Fahrt Richtung Mainz, kurz nach der Auffahrt Kaiserslautern Zentrum. Hier steht immer noch ein Blitzer in der 100er-Zone. Und letzter Blitzer steht aktuell in Kaiserslautern, wenn ihr auf dem Benjarück unterwegs seid, in der 30er-Zone. Falls ihr unterwegs noch was entdeckt, Blitzer, Stausperrungen oder ähnliches, dann meldet uns das einfach telefonisch oder per WhatsApp an die 0631 75 00 4x die 7.
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5: schönen Montagmittag euch. Ihr hört die Antenne und gleich in unserem Entertainment-Tipp geht's mal wieder um einen spannenden neuen Film, der eigentlich erst am Donnerstag rauskommt, könnte aber jetzt schon bald ein neuer Film in eurer DVD-Sammlung sein. Welcher Film das genau ist und wie er an die DVD rankommt, das verraten wir euch gleich nach zwei Hits. Also bleibt unbedingt dran.
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1: Guckt der das mal an.
2: Richtig gute Liebesgeschichten müssen unter die Haut gehen. So wie die von Catherine und Heathcliff in Emily Brontes Sturmhöhe. Davon inspiriert bringt uns jetzt Regisseurin Emerald Fennell mit Wuthering Heights Sturmhöhe ihre Interpretation dieser epischen Liebesgeschichte ins Heimkino. Sie hat ja schon mit Saltburn und Promising Young Woman groß von sich reden gemacht und wer diese Filme kennt, weiß, dass ihr Wuthering Heights kein klassischer Kostümfilm sein kann, sondern eher etwas, das edgy ist, provokant und anders, mit Originalsongs von Charlie XCX und auch recht pikante Szenen zwischen Margot Robbie und Jacob Elordi, die die Hauptrollen spielen. Unsere Kollegin Heike Michael hat für uns schon mal reingeschaut.
3: Seit Ewigkeiten verbindet Kathy und Heathcliff eine Nähe, die ihresgleichen sucht.
4: Woraus auch immer unsere Seelen gemacht sein mögen. Die seine und die meine sind gleich.
3: Aus dieser Verbundenheit wird Liebe, die allerdings nicht sein darf.
5: Heathcliff, du bist nicht genug. Nicht für sie.
3: Denn Heathcliff genießt nicht dasselbe soziale Ansehen wie Kathys Familie. Aber Kathys standesgemäße Heirat...
5: Ich nehme es nicht hin, dass sie Widerling in ihrer Nähe sind.
3: Und Heathcliffs plötzliches Verschwinden können die beiden nur vorübergehend voneinander fernhalten.
6: Dachtest du, das würde mich aufhalten?
3: Wohlhabend kehrt Heathcliff zurück. Und obwohl die Wunden ihrer Vergangenheit noch nicht verheilt sind...
4: Wieso hast du mich verlassen?
6: Wieso hast du dein eigenes Herz verraten?
3: Sind sie sich bald näher als je zuvor. Getrieben von ihrer Liebe, wie auch von Rachegelüsten, geraten Kathy und Heathcliff in einem berauschenden Strudel aus Lust und Leidenschaft...
6: Willst du, dass ich aufhöre?
4: Nein.
3: ...der sich bis zum Wahnsinn steigert.
6: So küss mich und lass uns beide verdammt sein.
2: Wuthering Heights, Sturmhöhe, gibt's ab Donnerstag auf Blu-ray, DVD und in 4K fürs Heimkino. 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

0: Was geht eigentlich so ab bei uns in der Region in der neuen Woche? Wir beantworten es gleich in unseren Veranstaltungstipps in circa 20 Minuten. Also bleibt bei uns.
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1: Mit Geraldine Werner, schönen guten Tag. Kaiserslautern war gestern Treffpunkt für über 160 Ehrenamtliche aus ganz Rheinland-Pfalz. Auf dem Gartenschaugelände hat die Medienanstalt RLP den diesjährigen OK-Tag gefeiert und dabei den Bürgermedienpreis 2026 vergeben. Ausgezeichnet wurden 8 Produktionen in 3 Kategorien. Einen Preis für die Region holte der offene Kanal Kaiserslautern. Gabriele Sprenghardt, Olle und Evelyn Boomhauer belegten mit ihrem Beitrag über den Bürgerbus der Verbandsgemeinde Enkenbach-Alsenborn den 2. Platz in der Kategorie Erstlingswerk. Im Landkreis Kaiserslautern haben 24 Menschen die deutsche Staatsbürgerschaft erhalten. Landrat Ralf Lessmeister begrüßte sie am Freitag bei einer Feierstunde im Sitzungssaal der Kreisverwaltung und überreichte die Einbürgerungsurkunden persönlich. Die neuen Staatsbürgerinnen und Staatsbürger kommen aus 12 Ländern, darunter die Türkei, die USA, Polen, Bosnien, Herzegowina und die Philippinen. Lessmeister rief die Neubürgerinnen und Neubürger dazu auf, sich im Landkreis einzubringen, etwa in Vereinen, Initiativen oder in der Politik. Der Stadtrat Pirmasens kommt heute zur öffentlichen Sitzung zusammen. Auf der Tagesordnung stehen unter anderem die Förderung für sichere Feierveranstaltungen, Bebauungsplanverfahren im Bereich Sommerwald und Waldfriedhof sowie Vergaben für den Umbau der Messehalle 5b zum Stadtarchiv und den Ausbau der Tuchbleichstraße in Erlenbrunn. Außerdem befasste sich der Rat mit einem Antrag der Grünen zur Prüfung von Photovoltaikmöglichkeiten auf städtischen Parkplätzen. Und in Pirmasens haben Unbekannte in der Nacht auf Samstag eine Fensterscheibe der Spielhalle Golden Gate in der Fußgängerzone eingeschlagen. Die Tat ereignete sich nach Angaben der Polizei zwischen 23 Uhr und 1 Uhr nachts. Der Sachschaden beläuft sich auf rund 500 Euro. Zeugen, die in diesem Zeitraum verdächtige Personen oder Fahrzeuge in der Fußgängerzone beobachtet haben, werden gebeten, sich bei der Polizei Pirmasens zu melden.
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2: Wir müssen uns heute auf jeden Fall auf viel Regen einstellen in der Region. Vor allem zum Nachmittag hin ist da doch noch einiges unterwegs. Schadet also nicht, mal einen Regenschirm mit einzupacken. Auch die Temperaturen, die sind heute nicht wirklich der Rausreißer. Maximal 13 Grad sind da drinne. Ansonsten ein paar trockene Phasen bekommen wir dann zum Abend hin. Vielleicht auch mit ein bisschen Sonnenschein. Ansonsten bleibt es dann erstmal trocken in der Nacht. Auch morgen ist soweit kein Regen in Aussicht. Ein Mix aus Sonne und Wolken den ganzen Tag über. Die Temperaturen, die sind aber dann doch ein bisschen kühler, vor allem auch in der Nacht. Da wird es künftig dann ein bisschen kälter werden. Morgen tagsüber dann immerhin Werte von bis zu 12 Grad.
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2: Wir schauen zu euch auf die Straßen. Aktuell kommt ihr da soweit problemlos durch. Ich wünsche euch eine gute und sichere Fahrt.
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2: Fuß vom Gas im Örtchen Winterbach, und zwar wenn ihr in der Zweibrücker Straße unterwegs seid. Hier steht ein Blitzer in der 50er-Zone. Es wird außerdem geblitzt bei euch auf der B270 zwischen dem Kreuz zur A6 und der Abfahrt Ziegelbach in der 100er-Zone. Und einen Blitzer haben wir noch auf der A6 in Fahrtrichtung Saarbrücken in Höhe der Abfahrt zum Einsiedlerhof. Hier sind 130 erlaubt. Wir schauen zu euch auf die A63 in Fahrtrichtung Mainz, kurz nach der Auffahrt Kaiserslautern Zentrum. 100 km/h bei euch erlaubt und letzter Blitzer steht aktuell in Kaiserslautern, wenn ihr auf dem Benjarücke unterwegs seid, in der 30er-Zone. Falls ihr noch was unterwegs entdeckt, dann meldet uns das gerne telefonisch oder per WhatsApp an die 0631 75 00 4x die 7.
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2: Ihr seid euch noch nicht sicher, was ihr studieren wollt oder was am besten zu euch passt oder wollt mehr über euer Wunschstudium erfahren? Dann seid ihr am Studieninfotag der RPTU Kaiserslautern genau richtig. Ihr könnt die Campusluft schnuppern, euch mit Studierenden austauschen und herausfinden, wie das Leben nach der Schule sein kann. Egal, was ihr wissen wollt, das Team ist da, um euch eure Fragen zu beantworten. Also ein super Tag, um einfach mal einen entspannten Einblick ins Studium zu erhalten. Los geht's am Mittwoch um 8.45 Uhr bis ca. 15 Uhr. Eine Anmeldung ist nicht erforderlich und der Eintritt ist frei, also gerne weitersagen. Für alle Kunstliebhaber gibt es das Passende in Pirmasens. Die Ausstellung Made in Pirmasens Faszination Wasser zeigt die Werke von über 70 Künstlerinnen und Künstlern aus Pirmasens und der Umgebung. Von Gemälden über Fotografien und Collagen bis hin zu Installationen und Skulpturen ist alles mit dabei. Vor Ort könnt ihr euch für euer Lieblingskunstwerk einsetzen und abstimmen. Das Werk mit den meisten Stimmen erhält dann den Publikumspreis 2026. Anschauen könnt ihr euch die Ausstellung noch bis zum 7. Juni im Forum Alte Post in Pirmasens. Der Eintritt ist für euch frei. Bopin'B, die Rockband, kommt nach Pirmasens. Und wenn ihr Bock auf richtig guten, handgemachten Rockabilly habt, dann streicht euch den Abend fett im Kalender an. Die Jungs sind seit über 40 Jahren unterwegs, immer noch voller Energie, Humor und Bühnenwahnsinn. Und genau das bringen sie jetzt ins Z1 in Pirmasens. Dazu gibt's natürlich Songs vom aktuellen Album Solid as a Rock und jede Menge Klassiker, die euch garantiert nicht stillstehen lassen. Also schnappt euch eure Leute, gönnt euch einen Abend mit Kontrabass-Action, Saxophon von Power und Rock'n'Roll, wie er sein muss. Los geht's am Mittwoch um 19 Uhr. Tickets könnt ihr an der Abendkasse oder im Vorverkauf ab 13 Euro auf z1-musikclub.de holen. Habt ihr noch etwas für unsere Veranstaltungstipps? Dann schickt uns doch gerne alle Infos an die 0631 75 00 4x die 7.
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1: Ich bin Thomas Brockt. Die vier vom Hantavirus-Ausbruch auf einem Schiff betroffenen deutschen Passagiere stammen dem Bundesgesundheitsministerium zufolge aus Berlin, Baden-Württemberg, Bayern und Sachsen. Keine der vier Personen habe bisher Symptome, hieß es weiter. Inzwischen wurde in Frankreich eine Frau, die auf dem Kreuzfahrtschiff war, positiv auf das Hantavirus getestet.
2: Der Zustand der Frau habe sich in der Nacht verschlechtert, sagte Frankreichs Gesundheitsministerin Stephanie Rist. Die Tests von anderen Passagieren aus Frankreich seien bisher negativ ausgefallen. Außer der Frau wurden vier weitere Franzosen in ihre Heimat ausgeflogen. Die fünf Betroffenen seien alle in speziell eingerichteten Zimmern in einem Krankenhaus isoliert. Es soll weitere Tests geben. Valeria Nickel, Nachrichtenredaktion.
1: Die Neuauflage der grün-schwarzen Koalition in Baden-Württemberg steht. Verhandler von Grünen und CDU unterzeichneten in Stuttgart den Koalitionsvertrag für die nächsten 5 Jahre. Auch der designierte Ministerpräsident Özdemir von den Grünen und sein baldiger Stellvertreter Hagel von der CDU setzten ihre Unterschriften auf das Dokument. Die beiden Parteien regieren in Baden-Württemberg bereits seit 2016 gemeinsam. Gute Nachricht für alle Koffein-Junkies. Kaffee wird erneut günstiger. Die großen Lebensmittelhändler senken die Preise ihrer Eigenmarken. Das ergab eine Umfrage der Deutschen Presseagentur.
3: Die Produkte kosten seit dieser Woche 10 bis 50 Cent weniger als bisher. Eine Kilopackung Bohnen liegt je nach Sorte zwischen 10,50 Euro und 11,50 Euro. Auch Pads und Kapseln werden billiger. Die Discounter und Supermärkte begründen das mit sinkenden Rohstoffpreisen. Insgesamt gesehen hat sich Kaffee aber in den vergangenen Jahren stark verteuert, sowie auch andere Lebensmittel. Grund dafür waren höhere Rohstoffpreise nach Trockenheit und schwachen Ernten. Bohnenkaffee, Pads und Kapseln waren vor 6 Jahren noch halb so teuer. Thomas Bremser, Redaktion.
1: Jeder 9. Internetnutzer in Deutschland wurde im vergangenen Jahr Opfer von Cyberkriminalität. Das geht aus dem aktuellen Cybersicherheitsmonitor hervor, der vom Bundesamt für Sicherheit in der Informationstechnik veröffentlicht wurde. Insgesamt war bereits mehr als jeder 4. in seinem Leben schon einmal von Straftaten im digitalen Raum betroffen. Besonders häufig schlagen Kriminelle beim Online-Shopping zu.
0: Und jetzt noch mehr Informationen aus unserer Region.
4: Mit Geraldine Werner, schönen guten Tag. Kaiserslautern war gestern Treffpunkt für über 160 Ehrenamtliche aus ganz Rheinland-Pfalz. Außerdem in den Regionalnachrichten um 20:30. Im Landkreis Kaiserslautern haben 24 Menschen die deutsche Staatsbürgerschaft erhalten. Und der Stadtrat Pirmasens kommt heute zur öffentlichen Sitzung zusammen. Ausführliche Nachrichten aus der Region gibt's wieder um 20:30.
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5: Wettertechnisch sieht's heute eher ungemütlich aus. Viele Regenwolken sind unterwegs. Schadet also nicht, mal einen Regenschirm mit einzupacken. Das Ganze bei maximal 13 Grad. Etwas trockener und vielleicht auch ein bisschen sonniger wird es dann zum Abend hin. Auch in der Nacht bleibt es soweit klar und trocken. Und morgen starten wir wieder mit ein bisschen mehr Sonnenschein in den Tag rein. Über den ganzen Tag verteilt bleibt es dann so ein Mix aus Sonne und Wolken. Das Ganze bei maximal 12 Grad.
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5: Kurzer Blick zu euch auf die Straßen. Aktuell kommt ihr da problemlos durch. Ich wünsche euch eine gute und sichere Fahrt.
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5: Es wird geblitzt bei euch in Waldfischbach-Burgalben, wenn ihr in der Hauptstraße unterwegs seid. Außerdem haben wir noch einen Blitzer auf der A6 in Fahrtrichtung Saarbrücken in Höhe der Abfahrt zum Einsiedlerhof in der 130er-Zone. Fuß am Gas auf der A63 in Fahrtrichtung Mainz. Kurz nach der Auffahrt Kaiserslautern Zentrum wird immer noch geblitzt in der 100er-Zone. Einen Blitzer haben wir aktuell auf der B270 zwischen dem Kreuz zur A6 und der Abfahrt Siegelbach. In beiden Fahrtrichtungen steht hier ein Dreibein in der 100er-Zone. Und letzter Blitzer steht aktuell bei euch in Kaiserslautern statt einwärts am Autohaus in der 50er-Zone. Falls ihr unterwegs noch etwas entdeckt, dann meldet uns das gerne an die 0631 75 00 4x die 7.
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5: Ein neuer Tag im wunderbaren Jubiläumsjahr der Stadt Kaiserslautern. Wir spielen das ganze Jahr über eure Geburtstagswünsche für die Stadt. Nach zwei Hits gibt's den nächsten Wunsch und an dieser Stelle nochmal der kurze Aufruf. Ihr wollt der Stadt Kaiserslautern gratulieren? Dann tut das ganz einfach über die 0631 75 00 4x die 7.
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1: Hallo, ich bin der Nico und ich wünsche allen Leuten aus Kaiserslautern ein schönes Fest zum 750-Jährigen, auf ein guter Zusammenhalt in den nächsten Jahren und dass die Stadt wieder für alle sehr, sehr zugänglich und sehr, sehr schön wird. Das sollte das Ziel von jedem von uns sein.
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0: Zurück, nämlich ins Jahr 2012. Dort stand Carly Rae Jepsen gerade ganz weit oben in den Charts. Mit welchem Song? Erfahrt ihr gleich in weniger als 20 Minuten. Natürlich hier bei eurer Antenne. 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
1: Mit Geraldine Werner, schönen guten Tag. Kaiserslautern war gestern Treffpunkt für über 160 Ehrenamtliche aus ganz Rheinland-Pfalz. Auf dem Gartenschaugelände hat die Medienanstalt RLP den diesjährigen OK-Tag gefeiert und dabei den Bürgermedienpreis 2026 vergeben. Ausgezeichnet wurden 8 Produktionen in 3 Kategorien. Einen Preis für die Region holte der offene Kanal Kaiserslautern. Gabriele Sprenghardt, Olle und Evelyn Boomhauer belegten mit ihrem Beitrag über den Bürgerbus der Verbandsgemeinde Enkenbach-Alsenborn den 2. Platz in der Kategorie Erstlingswerk. Im Landkreis Kaiserslautern haben 24 Menschen die deutsche Staatsbürgerschaft erhalten. Landrat Ralf Lessmeister begrüßte sie am Freitag bei einer Feierstunde im Sitzungssaal der Kreisverwaltung und überreichte die Einbürgerungsurkunden persönlich. Die neuen Staatsbürgerinnen und Staatsbürger kommen aus 12 Ländern, darunter die Türkei, die USA, Polen, Bosnien, Herzegowina und die Philippinen. Lessmeister rief die Neubürgerinnen und Neubürger dazu auf, sich im Landkreis einzubringen, etwa in Vereinen, Initiativen oder in der Politik. Der Stadtrat Pirmasens kommt heute zur öffentlichen Sitzung zusammen. Auf der Tagesordnung stehen unter anderem die Förderung für sichere Feierveranstaltungen, Bebauungsplanverfahren im Bereich Sommerwald und Waldfriedhof sowie Vergaben für den Umbau der Messehalle 5b zum Stadtarchiv und den Ausbau der Tuchbleichstraße in Erlenbrunn. Außerdem befasste sich der Rat mit einem Antrag der Grünen zur Prüfung von Photovoltaikmöglichkeiten auf städtischen Parkplätzen. Und in Pirmasens haben Unbekannte in der Nacht auf Samstag eine Fensterscheibe der Spielhalle Golden Gate in der Fußgängerzone eingeschlagen. Die Tat ereignete sich nach Angaben der Polizei zwischen 23 Uhr und 1 Uhr nachts. Der Sachschaden beläuft sich auf rund 500 Euro. Zeugen, die in diesem Zeitraum verdächtige Personen oder Fahrzeuge in der Fußgängerzone beobachtet haben, werden gebeten, sich bei der Polizei Pirmasens zu melden.
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2: Wettertechnisch sieht's heute eher ungemütlich aus in der Region. Viele Regenwolken sind den ganzen Tag über unterwegs. Vor allem zum Nachmittag hin müssen wir uns da auf viel Regen einstellen. Das Ganze bei Werten von um die 13 Grad. Erst am Abend wird's dann ein kleines bisschen klarer und trockener. Gleiches gilt für die Nacht. Wir starten morgen dann mit ein bisschen mehr Sonnenschein in den Tag rein. Über den Tag verteilt kann dann aber auch mal wieder ein bisschen mehr Grau dazukommen. Das Ganze bei Werten von um die 12 Grad.
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2: Wir schauen zu euch auf die Straßen. Aktuell kommt ihr da soweit problemlos durch. Ich wünsche euch eine gute und sichere Fahrt.
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2: Es wird geblitzt bei euch in Waldfischbach-Burgalben, wenn ihr in der Hauptstraße unterwegs seid. Außerdem haben wir noch einen Blitzer auf der A6 in Fahrtrichtung Saarbrücken in Höhe der Abfahrt zum Einsiedlerhof in der 130er-Zone. Fuß am Gas auf der A63 in Fahrtrichtung Mainz. Kurz nach der Auffahrt Kaiserslautern Zentrum wird immer noch geblitzt in der 100er-Zone. Einen Blitzer haben wir aktuell auf der B270 zwischen dem Kreuz zur A6 und der Abfahrt Siegelbach. In beiden Fahrtrichtungen steht hier ein Dreibein in der 100er-Zone. Und letzter Blitzer steht aktuell bei euch in Kaiserslautern statt einwärts am Autohaus in der 50er-Zone. Falls ihr unterwegs noch etwas entdeckt, dann meldet uns das gerne an die 0631 75 00 4x die 7.
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1: 11. Mai 2012. Carly Rae Jepsen steigt mit Call Me Maybe in die Charts ein. Im Song singt Jepsen davon, wie ein Mädchen sich in einen Kerl verguckt und sich traut, ihn anzusprechen, um ihm ihre Nummer zu geben. In einem Interview wird sie gefragt, ob sie das selbst genauso machen würde. Sie mag das Gefühl, jemanden zu treffen und die starke Anziehung in der Luft zu spüren, sagt sie. Bisher hat sie immer nur mit Blicken geflirtet, war aber nie mutig genug, den ersten Schritt zu machen. Das würde sie aber genauso machen, wie das Mädchen in dem Song es tut, wenn sie doch nur selbst diesen Mut hätte. Call Me Maybe ist international erfolgreich und das hat Carly Rae Jepsen unter anderem Justin Bieber und Selena Gomez zu verdanken. Die beiden twittern nämlich, wie toll sie den Song finden und das macht die Welt erst auf ihn aufmerksam. Die Nummer schafft es auf Platz 3 der deutschen Singlecharts. In Großbritannien, den USA und in Jepsens Heimatland Kanada erreicht Call Me Maybe sogar Platz 1. Der Song geht sofort ins Ohr, er macht gute Laune und den Alltag ein bisschen schöner.

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0: Der Blick zu euch aufs Thermometer. In Finningen aktuell 9 Grad gemessen, bei euch in Rodenbach 10 Grad, in Enkenbach-Alsenborn aktuell auch 10 Grad gemessen.
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2: Ich bin Thomas Brockt. Bei den 4 deutschen Passagieren des von einem Hantavirus-Ausbruch betroffenen Kreuzfahrtschiffs gibt es bisher keine Hinweise auf eine Erkrankung. Das teilte die Uniklinik Frankfurt mit. Die 4 Deutschen waren in der Nacht dorthin gebracht worden, nachdem sie mit einer Militärmaschine in den Niederlanden gelandet waren. In Frankfurt gibt es nun weitere Untersuchungen. Geplant ist, die Menschen dann aber zeitnah zu entlassen und in ihre Heimatbundesländer zu verlegen. Dort müssen sie sich dann wohl einige Zeit in häusliche Quarantäne begeben. Die infolge des Iran-Kriegs gestiegenen Energiepreise führen bei vielen Menschen in Deutschland zu einem sparsameren Umgang mit Energie. Bei einer Umfrage im Auftrag des Vergleichsportals Verivox gaben rund 2/3 der Befragten an, ihren Energieverbrauch wegen der höheren Kosten bewusst einzuschränken.
3: Einsparbereich Nummer 1, die Heizkosten. 55% der Befragten gaben an, hier zu reduzieren. Fast genauso viele haben ihren Stromverbrauch runtergefahren, die meisten über das Vermeiden des Standby-Betriebs elektronischer Geräte. Auch beim Verkehr zeigen sich Veränderungen. Knapp die Hälfte lässt wegen höherer Spritpreise häufiger das Auto stehen, etliche steigen öfter auf das Fahrrad oder den ÖPNV um. Auffällig, viele ältere Menschen zwischen 70 und 79 Jahren sparen nicht mehr Energie als sonst. Sie halten ihr Sparpotenzial für ausgeschöpft. Thomas Bleskin, Nachrichtenredaktion.
2: Gute Nachricht für alle Koffein-Junkies. Kaffee wird erneut günstiger. Die großen Lebensmittelhändler senken die Preise ihrer Eigenmarken. Das ergab eine Umfrage der Deutschen Presseagentur.
4: Die Produkte kosten seit dieser Woche 10 bis 50 Cent weniger als bisher. Eine Kilopackung Bohnen liegt je nach Sorte zwischen 10,50 Euro und 11,50 Euro. Auch Pads und Kapseln werden billiger. Die Discounter und Supermärkte begründen das mit sinkenden Rohstoffpreisen. Insgesamt gesehen hat sich Kaffee aber in den vergangenen Jahren stark verteuert, sowie auch andere Lebensmittel. Grund dafür waren höhere Rohstoffpreise nach Trockenheit und schwachen Ernten. Thomas Bremser, Redaktion.
2: Jeder 9. Internetnutzer in Deutschland wurde im vergangenen Jahr Opfer von Cyberkriminalität. Das geht aus dem aktuellen Cybersicherheitsmonitor hervor, der vom Bundesamt für Sicherheit in der Informationstechnik veröffentlicht wurde. Insgesamt war bereits mehr als jeder 4. in seinem Leben schon einmal von Straftaten im digitalen Raum betroffen. Besonders häufig schlagen Kriminelle beim Online-Shopping zu.
1: Und jetzt noch mehr Informationen aus unserer Region.
5: Mit Geraldine Werner. Zwischen Kaiserslautern und Pirmasens kommt es ab dem 23. Mai zu Zugausfällen und Ersatzverkehr. Außerdem in den Regionalnachrichten um 9:30. Auf der B10 bei Pirmasens brennt ein Auto während der Fahrt aus. Und in Zweibrücken wird ein gestohlener Transporter festgefahren bei Kirberg gefunden. Ausführliche Nachrichten aus der Region gibt's wieder um 9:30.
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0: Viele Wolken unterwegs im Antennenland und den Regenschirm, den solltet ihr auch immer wieder parat halten, denn leichte Schauer, die sind vor allem am späten Nachmittag durchaus noch möglich hier bei uns in der Region. Das bei Höchstwerten von bis zu 14 Grad. Etwas milder und vielleicht auch so tendenziell sonniger wird es dann Richtung Feierabend, wenn dann die Sonne durch die Wolkendecke zumindest so ein bisschen durchspitzt.
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0: Der Blick zu euch auf die Straßen. Hier sieht's aktuell gut aus im Antennenland. Ihr habt nämlich freie Fahrt.
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0: Geblitzt wird momentan auf der A6 in Fahrtrichtung Saarbrücken an der Abfahrt Kaiserslautern Einsiedlerhof. Auf der A63 gibt's eine Geschwindigkeitskontrolle, wenn ihr Richtung Mainz unterwegs seid und von der A6 von Kaiserslautern her kommt in der Überleitung in der 100er-Zone. Auf der B270 gibt's eine Geschwindigkeitskontrolle zwischen Siegelbach und der Abfahrt bzw. Auffahrt zur A6. Hier wird in beiden Fahrtrichtungen eure Geschwindigkeit kontrolliert. In Kaiserslautern in der Mainzer Straße wartet eine Geschwindigkeitskontrolle auf euch und die allerletzte, die steht aktuell in Waldfischbach-Burgalm in der Hauptstraße. Wenn ihr noch was entdeckt habt, egal ob Blitzerstaus, Verkehrsbehinderungen, dann einfach melden über die 0631 75 00 und 4x die 7.
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0: schönen Montagnachmittag mit einem Blick zurück aufs sportliche Wochenende. Und ohne jetzt viel verraten zu wollen oder können, kann man schon mal sagen, da gab es am Wochenende bei vielen Vereinen hier in der Region Grund zur Freude. Warum genau, klären wir gleich nach den besten Hits aller Zeiten. Bryan Adams für euch mit Run to You. Am Mikrofon ist Lisa Amis. Hallo.

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1: Miley Cyrus und Dua Lipa, Prisoner, der Montagnachmittag bei eurer Antenne. Na, so muss sich das doch anhören auf dem Betzenberg. Am Freitag gab's jede Menge Jubel, denn der erste FC Kaiserslautern, der hat sein letztes Heimspiel der Saison gewonnen und für sich entschieden. Gegen Arminia Bielefeld gab es am Freitagabend ein 2:0, vorgelegt von Marlon Ritter, der traf per Elfmeter. Simon Aster legte noch vor der Pause nach und damit haben die Roten Teufel endlich ihre kleine Negativserie beendet und sich mit einem Heimsieg vom eigenen Publikum verabschiedet. Und auch die U21 des FCK hatte am Wochenende Grund zum Jubeln. Die jungen Roten Teufel haben am Freitag mit 3:1 beim FV Engers gewonnen und bleiben damit Tabellenführer in der Oberliga Rheinland-Pfalz-Saar. Wichtige Punkte gab es auch für den FK Pirmasens 2. In der Verbandsliga Südwest gewann die zweite Mannschaft am Sonntag mit 2:1 gegen den VfB Bodenheim. Oskar Prokopczuk und Ben Berger brachten den FKP schon in der ersten Halbzeit auf Kurs. Am Ende wurde es dann aber nochmal richtig eng. Der Sieg blieb aber in Pirmasens und damit verlässt die Mannschaft die Abstiegsplätze. Einen Heimsieg gab es außerdem für die TSG Kaiserslautern. Gegen den FV Rammstein setzte sich die TSG gestern mit 2:1 durch. Nach frühem Rückstand glich Isa Osmani aus. Später half ein Eigentor der Gäste zum Sieg. Und für die TSG bedeutet das wichtige Punkte im Tabellenkeller der Bezirksliga Westpfalz. Und auch im Handball ging es richtig rund am Wochenende. Die SG Zweibrücken, die war stark unterwegs. Besonders die Jugendteams, die hatten einiges zu feiern. Unter anderem hat die weibliche D-Jugend die Pokalrunde gewonnen und das deutlich mit einem 22:4 gegen die JSG DJK Oberteil Namborn und später mit 22:5 gegen die JSG Saarbrücken West. Auch die männliche D-Jugend holte Siege gegen die HG Saarlouis und Saarbrücken West. Da nochmal herzlichen Glückwunsch und die Daumen sind gedrückt, dass jetzt auf den letzten Metern der jeweiligen Saisons da auch nochmal die Punkte hier bei unseren Teams in der Region bleiben.
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1: Mit Geraldine Werner. Zwischen Kaiserslautern Hauptbahnhof und Pirmasens Hauptbahnhof kommt es ab dem 23. Mai zu Einschränkungen im Zugverkehr. Grund sind Bauarbeiten im Bahnhof Waldfischbach. Dort können die Züge zeitweise nicht am Bahnsteig halten. Vom 23. Mai bis 26. Juni und noch einmal vom 4. bis 9. August entfällt der Halt in Waldfischbach komplett. In den Sommerferien, also vom 27. Juni bis 3. August, fallen alle Regionalbahnen der Linie RB64 auf der gesamten Strecke aus. Für die betroffenen Verbindungen richtet die Bahn Ersatzbusse ein. Reisende sollten mehr Zeit einplanen und ihre Verbindung vorab prüfen. Auf der B10 bei Pirmasens ist am Sonntagmittag ein Auto in Brand geraten. Nach Angaben der Polizei bemerkte der 86-jährige Fahrer während der Fahrt, dass sein Auto Feuer fing. Er fuhr an der Abfahrt Haseneck von der B10 ab und konnte sich rechtzeitig aus dem Wagen retten. Der Mann blieb unverletzt. Die Feuerwehr löschte den Brand. Am Auto entstand Totalschaden. Als Ursache vermutet die Polizei einen technischen Defekt. In Zweibrücken ist am Wochenende ein weißer Citroën Jumper gestohlen worden. Nach Angaben der Polizei wurde der Transporter in der Nacht von Samstag auf Sonntag von einem öffentlichen Parkplatz in der Lützelstraße entwendet. Später fand die Polizei das Fahrzeug festgefahren auf der L213 zwischen Kirberg und Mörsbach. Vom Fahrer fehlte jede Spur. Die Polizei Zweibrücken sucht Zeugen, die in der Lützelstraße oder im Bereich Kirberg und Mörsbach etwas Verdächtiges beobachtet haben. Und in Kaiserslautern gibt es neue Erkenntnisse zu einem verletzten 25-Jährigen in der Straße am Heiligen Häuschen. Nach Angaben der Polizei war der Mann offenbar nicht Opfer eines Raubes. Die Ermittler gehen inzwischen von einer gefährlichen Körperverletzung aus. Im Verdacht steht eine 24-jährige Frau. Sie soll den Mann bei einem Streit schwer, aber nicht lebensbedrohlich verletzt haben. Der Gesundheitszustand des 25-Jährigen ist stabil. Weil er zunächst von einem versuchten Raub durch zwei Unbekannte gesprochen hatte, ermittelt die Polizei nun auch gegen ihn. Unter anderem wegen des Verdachts der falschen Verdächtigung.
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2: Einzelne Schauer, die ziehen heute am späten Nachmittag über das Antenneland. Örtlich können die auch ein bisschen kräftiger ausfallen. Zum Abend hin wird es dann aber trockener. Das heißt also, die Feierabend-Spaziergehrunde mit den Hunden, die kann potenziell ohne Regenschirm oder ohne Regenjacke über die Bühne gehen. Das bei Temperaturen bis 14 Grad heute maximal.
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2: Nichts los auf den Straßen bei uns hier in der Region. Aktuell kommt ihr störungsfrei durch.
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2: Geblitzt wird momentan auf der A6 in Fahrtrichtung Saarbrücken an der Abfahrt Kaiserslautern Einsiedlerhof. Auf der A63 gibt es eine Geschwindigkeitskontrolle. Wenn ihr Richtung Mainz unterwegs seid und von der A6 von Kaiserslautern her kommt, in der Überleitung in der 100er-Zone. Auf der B270 gibt es eine Geschwindigkeitskontrolle zwischen Siegelbach und der Abfahrt bzw. Auffahrt zur A6. Hier wird in beiden Fahrtrichtungen eure Geschwindigkeit kontrolliert. In Kaiserslautern in der Mainzer Straße wartet eine Geschwindigkeitskontrolle auf euch. Und die allerletzte, die steht aktuell in Waldfischbach-Burgalm in der Hauptstraße. Wenn ihr noch was entdeckt habt, egal ob Blitzerstaus, Verkehrsbehinderungen, dann einfach melden über die 0631 75 00 und 4x die 7.
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0: 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Naja, wenn die Sonne dann heute mal rauskommt im Antenneland. Einen schönen Montagnachmittag euch. Mal angenommen, ihr findet irgendwo einen Geldbeutel oder ein Handy. Was macht ihr? Erstmal einstecken und später zur Polizei bringen. Oder direkt beim nächstgelegenen Fundbüro abgeben. Wir wollen heute mal wissen, ab wann wird man eigentlich zum Dieb, wenn man Gefundenes nicht meldet? Und wo bringt man sowas überhaupt hin? Klären wir jetzt.
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0: Leonie, was muss ich denn beachten, wenn ich Wertgegenstände einfach so auf der Straße finde?
2: Ja, also ganz entspannt auf die Couch legen und erstmal abwarten ist auf keinen Fall keine gute Idee. So viel kann ich schon mal sagen. Rein rechtlich musst du einen Fund unverzüglich melden. Heißt, ohne schuldhaftes Zögern, im Klartext, sobald du merkst, dass es dir nicht gehört, solltest du dich kümmern. Tage später erst reagieren, kann dann schon kritisch werden. Wenn du die Sache einfach behältst, kann das tatsächlich als Fundunterschlagung gelten und das ist strafbar, also lieber direkt handeln.
0: Okay, also nicht erst 3 Tage überlegen, ob das neue iPhone vielleicht doch mir gehört, aber wohin bringe ich denn jetzt was?
2: Ja, grundsätzlich gilt immer dahin, wo es am sinnvollsten ist. Ein Geldbeutel oder Schlüssel kannst du beim Fundbüro abgeben. Findest du etwas in einem Laden oder Bus, dann am besten direkt dort abgeben, weil die Besitzer oft genau da wieder suchen. Und bei Sachen wie Ausweis, Handy oder größeren Werten kannst du auch zur Polizei gehen. Die kümmern sich dann darum, dass alles richtig weitergeleitet wird.
0: Und gibt's auch sowas wie Finderlohn oder lohnt sich das Ganze eigentlich nur fürs eigene Karma?
2: Doch, Ehrlichkeit kann sich tatsächlich auszahlen. Es gibt einen gesetzlichen Finderlohn, meistens so um die 5% vom Wert. Aber nur, wenn sich der Besitzer auch meldet. Und ganz ehrlich, das beste Gefühl ist wahrscheinlich sowieso, jemandem richtig den Tag gerettet zu haben. Weil so ein verlorener Geldbeutel, der kann ja sehr schnell zum kleinen Drama werden.
0: Also ihr Lieben, Augen auf im Alltag und wenn ihr was findet, lieber direkt melden. Spart Ärger und bringt Pluspunkte fürs Karma. Morgen gibt's den nächsten Alltagscheck mit meiner Kollegin Leonie zur selben Zeit hier bei der Antenne.
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0: der Temperaturcheck zum Nachmittag. Aktuell bei euch in Balborn 9 Grad gemessen, in Hornbach 9 Grad und auch in Waldfischbach-Burgalb momentan 9 Grad auf dem Thermometer.
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2: Ich bin Thomas Brock. Die vier vom Hantavirus-Ausbruch auf einem Schiff betroffenen deutschen Passagiere stammen dem Bundesgesundheitsministerium zufolge aus Berlin, Baden-Württemberg, Bayern und Sachsen. Keine der vier Personen habe bislang Symptome, hieß es weiter. Die Passagiere sollen im Tagesverlauf vom Uniklinikum Frankfurt aus in die jeweiligen Bundesländer gebracht werden.
3: Bis für die Betroffenen der Alltag wieder einkehrt, dürfte noch einige Zeit vergehen. Aller Voraussicht nach müssen sie erst einmal in häuslicher Quarantäne bleiben. Wie lange und welche möglichen weiteren Vorkehrungen getroffen werden, entscheiden die jeweils zuständigen Gesundheitsämter. Eine der vier Personen hatte Kontakt zu Infizierten. Bei ihr ist schon klar, dass sie während der Isolation täglich auf Symptome getestet wird. Von einer Infektion mit dem Hantavirus bis zum Ausbruch können bis zu 45 Tage vergehen. Thomas Pleskin, Nachrichtenredaktion.
2: Die von Russlands Präsident Putin vorgeschlagene Einbindung von Altkanzler Schröder in Ukraine-Friedensverhandlungen stößt in der EU und in der Ukraine auf klare Ablehnung. Wenn wir Russland das Recht geben würden, in unserem Namen einen Verhandlungsführer zu benennen, wäre das nicht sehr klug, sagte die EU-Chefdiplomatin Kallas in Brüssel. Schröder sei hochrangiger Lobbyist für russische Staatsunternehmen gewesen, daher sei klar, warum Putin ihn haben wolle. Deutschlands Tourismusbranche hat einen starken Start ins Jahr verbucht. Laut Statistischem Bundesamt wurden im März insgesamt 33,6 Millionen Übernachtungen in Hotels und Pensionen registriert. Das war ein Zuwachs von gut 3% gegenüber März 2025 und der ist vor allem auf Gäste aus dem Inland zurückzuführen.
4: Urlaub machen, ohne ins Ausland zu reisen, boomt weiter, zeigen die Zahlen. Mehr als 28 Millionen Übernachtungen waren im März inländische Gäste. Gefragt waren vor allem die deutschen Skigebiete und die Küsten. Das Plus lag im Jahresvergleich bei fast 4%. Bei Gästen aus dem Ausland sank die Zahl der Übernachtungen dagegen leicht, was aber auch an den Wintermonaten liegen könnte. Traditionell reisen vor allem im Frühjahr und Sommer viele von auswärts nach Deutschland. Diana Kramer, Nachrichtenredaktion.
2: Die Neuauflage der grün-schwarzen Koalition in Baden-Württemberg steht. Verhandler von Grünen und CDU unterzeichneten in Stuttgart den Koalitionsvertrag für die nächsten 5 Jahre. Auch der designierte Ministerpräsident Özdemir von den Grünen und sein baldiger Stellvertreter Hagel von der CDU setzten ihre Unterschriften auf das Dokument. Die beiden Parteien regieren in Baden-Württemberg bereits seit 2016 gemeinsam.
1: Und jetzt noch mehr Informationen aus unserer Region.
5: Mit Geraldine Werner. Zwischen Kaiserslautern und Pirmasens kommt es ab dem 23. Mai zu Zugausfällen und Ersatzverkehr. Außerdem in den Regionalnachrichten um 9:30. Auf der B10 bei Pirmasens brennt ein Auto während der Fahrt aus. Und in Zweibrücken wird ein gestohlener Transporter festgefahren bei Kirberg gefunden. Ausführliche Nachrichten aus der Region gibt's wieder um 9:30.
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6: Einige Regenschauer ziehen noch bis zum Feierabend über uns hinweg. Ab dem Abend wird's aber trockener und vor allen Dingen auch wieder vielleicht ein bisschen freundlicher, wenn dann noch so die Sonne vereinzelt durchspitzt. Das Ganze bei Temperaturen bis 14 Grad maximal. Auch durch die Nacht geht's ohne Regenschauer morgen rein in den Dienstag und der zeigt sich dann über weite Teile schon wieder etwas freundlicher als heute.
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6: Freie Fahrt auf den Straßen hier bei uns in der Region, aktuell nichts los.
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6: Geblitzt wird momentan auf der A6 in Fahrtrichtung Saarbrücken an der Abfahrt Kaiserslautern Einsiedlerhof. Auf der A63 gibt es eine Geschwindigkeitskontrolle, wenn ihr Richtung Mainz unterwegs seid und von der A6 von Kaiserslautern her kommt in der Überleitung in der 100er-Zone. Auf der B270 gibt es eine Geschwindigkeitskontrolle zwischen Siegelbach und der Abfahrt bzw. Auffahrt zur A6. Hier wird in beiden Fahrtrichtungen eure Geschwindigkeit kontrolliert. In Kaiserslautern in der Mainzer Straße wartet eine Geschwindigkeitskontrolle auf euch und die allerletzte, die steht aktuell in Waldfischbach-Burgalb in der Hauptstraße. Wenn ihr noch was entdeckt habt, egal ob Blitzerstaus, Verkehrsbehinderungen, dann einfach melden über die 0631 75 00 und 4x7.
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6: schönen Montagnachmittag bei dieser kurzen Woche, wo sich der Montag ja eigentlich schon fast wieder wie ein Dienstag anfühlt und dann ist man ja quasi schon in der Mitte der Woche und man hat noch so viel Freizeit zum Verplanen. Inspirationen gibt's gleich für euch in unseren Veranstaltungs- und Wecki-Tipps nach zwei Hits.
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2: Ihr seid euch noch nicht sicher, was ihr studieren wollt oder was am besten zu euch passt oder wollt mehr über euer Wunschstudium erfahren? Dann seid ihr am Studieninfotag der RPTU Kaiserslautern genau richtig. Ihr könnt die Campusluft schnuppern, euch mit Studierenden austauschen und herausfinden, wie das Leben nach der Schule sein kann. Egal, was ihr wissen wollt, das Team ist da, um euch eure Fragen zu beantworten. Also ein super Tag, um einfach mal einen entspannten Einblick ins Studium zu erhalten. Los geht's am Mittwoch um 8.45 Uhr bis ca. 15 Uhr. Eine Anmeldung ist nicht erforderlich und der Eintritt ist frei, also gerne weitersagen. Für alle Kunstliebhaber gibt es das Passende in Pirmasens. Die Ausstellung Made in Pirmasens Faszination Wasser zeigt die Werke von über 70 Künstlerinnen und Künstlern aus Pirmasens und der Umgebung. Von Gemälden über Fotografien und Collagen bis hin zu Installationen und Skulpturen ist alles mit dabei. Vor Ort könnt ihr euch für euer Lieblingskunstwerk einsetzen und abstimmen. Das Werk mit den meisten Stimmen erhält dann den Publikumspreis 2026. Anschauen könnt ihr euch die Ausstellung noch bis zum 7. Juni im Forum Alte Post in Pirmasens. Der Eintritt ist für euch frei. Boppin' Bee, die Rockband, kommt nach Pirmasens. Und wenn ihr Bock auf richtig guten, handgemachten Rockabilly habt, dann streicht euch den Abend fett im Kalender an. Die Jungs sind seit über 40 Jahren unterwegs, immer noch voller Energie, Humor und Bühnenwahnsinn. Und genau das bringen sie jetzt ins Z1 in Pirmasens. Dazu gibt's natürlich Songs vom aktuellen Album Solid as a Rock und jede Menge Klassiker, die euch garantiert nicht stillstehen lassen. Also schnappt euch eure Leute, gönnt euch einen Abend mit Kontrabass-Action, Saxophon von Power und Rock'n'Roll, wie er sein muss. Los geht's am Mittwoch um 19 Uhr. Tickets könnt ihr an der Abendkasse oder im Vorverkauf ab 13 Euro auf z1-musikclub.de holen. Habt ihr noch etwas für unsere Veranstaltungstipps? Dann schickt uns doch gerne alle Infos an die 0631 75 00 4x die 7.
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1: Mit Geraldine Werner. Zwischen Kaiserslautern Hauptbahnhof und Pirmasens Hauptbahnhof kommt es ab dem 23. Mai zu Einschränkungen im Zugverkehr. Grund sind Bauarbeiten im Bahnhof Waldfischbach. Dort können die Züge zeitweise nicht am Bahnsteig halten. Vom 23. Mai bis 26. Juni und noch einmal vom 4. bis 9. August entfällt der Halt in Waldfischbach komplett. In den Sommerferien, also vom 27. Juni bis 3. August, fallen alle Regionalbahnen der Linie RB64 auf der gesamten Strecke aus. Für die betroffenen Verbindungen richtet die Bahn Ersatzbusse ein. Reisende sollten mehr Zeit einplanen und ihre Verbindung vorab prüfen. Auf der B10 bei Pirmasens ist am Sonntagmittag ein Auto in Brand geraten. Nach Angaben der Polizei bemerkte der 86-jährige Fahrer während der Fahrt, dass sein Auto Feuer fing. Er fuhr an der Abfahrt Haseneck von der B10 ab und konnte sich rechtzeitig aus dem Wagen retten. Der Mann blieb unverletzt. Die Feuerwehr löschte den Brand. Am Auto entstand Totalschaden. Als Ursache vermutet die Polizei einen technischen Defekt. In Zweibrücken ist am Wochenende ein weißer Citroën Jumper gestohlen worden. Nach Angaben der Polizei wurde der Transporter in der Nacht von Samstag auf Sonntag von einem öffentlichen Parkplatz in der Lützelstraße entwendet. Später fand die Polizei das Fahrzeug festgefahren auf der L213 zwischen Kierberg und Mörsbach. Vom Fahrer fehlte jede Spur. Die Polizei Zweibrücken sucht Zeugen, die in der Lützelstraße oder im Bereich Kierberg und Mörsbach etwas Verdächtiges beobachtet haben. Und in Kaiserslautern gibt es neue Erkenntnisse zu einem verletzten 25-Jährigen in der Straße am Heiligen Häuschen. Nach Angaben der Polizei war der Mann offenbar nicht Opfer eines Raubes. Die Ermittler gehen inzwischen von einer gefährlichen Körperverletzung aus. Im Verdacht steht eine 24-jährige Frau. Sie soll den Mann bei einem Streit schwer, aber nicht lebensbedrohlich verletzt haben. Der Gesundheitszustand des 25-Jährigen ist stabil. Weil er zunächst von einem versuchten Raub durch zwei Unbekannte gesprochen hatte, ermittelt die Polizei nun auch gegen ihn, unter anderem wegen des Verdachts der falschen Verdächtigung.
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2: Viele Wolken unterwegs, teilweise auch kräftige Regenschauer am späten Nachmittag bei uns im Antenneland. Zum Abend hin wird es dann aber trockener und wieder freundlicher bei Temperaturen um die 14 Grad. Durch die Nacht geht's erst auch mal trocken morgen rein in den Dienstag und der zeigt sich dann nochmal von seiner milden, schönen Seite. Wir haben nämlich Sonne, wir haben Wolken, aber durchweg trocken bei Temperaturen bis 12 Grad.
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2: Keine Verkehrsbehinderungen momentan. Die Straßen in der Region sind frei für euch.
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2: Geblitzt wird momentan auf der A6 in Fahrtrichtung Saarbrücken an der Abfahrt Kaiserslautern Einsiedlerhof. Auf der A63 gibt es eine Geschwindigkeitskontrolle, wenn ihr Richtung Mainz unterwegs seid und von der A6 von Kaiserslautern her kommt in der Überleitung in der 100er-Zone. Auf der B270 gibt es eine Geschwindigkeitskontrolle zwischen Siegelbach und der Abfahrt bzw. Auffahrt zur A6. Hier wird in beiden Fahrtrichtungen eure Geschwindigkeit kontrolliert. In Kaiserslautern in der Mainzer Straße wartet eine Geschwindigkeitskontrolle auf euch und die allerletzte, die steht aktuell in Waldfischbach-Burgalm in der Hauptstraße. Wenn ihr noch was entdeckt habt, egal ob Blitzerstaus, Verkehrsbehinderungen, dann einfach melden über die 0631 75 00 und 4x7.
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1: Im Rathaus vom kleinen Örtchen Enzklösterle in Baden-Württemberg gibt's gerade ungewöhnlichen Zuwachs. Dort läuft seit ein paar Tagen ein kleines Lämpchen durch die Gänge. Henry heißt der neue Mitbewohner und der folgt Bürgermeisterin Sabine Zenker im Moment auf Schritt und Tritt. Henry wird nämlich von ihr mit der Flasche aufgezogen, denn seine Mutter hat ihn nach der Geburt leider verstoßen. Seitdem ist die Bürgermeisterin sozusagen Ersatzmama mit Füttern alle 2 Stunden, tagsüber natürlich auch zu Rathausöffnungszeiten und auch nachts. Im Rathaus ist aber auch schon für die etwas besondere Tierkinderpflege einiges vorbereitet worden. Steckdosen sind gesichert, die Pflanzen wurden weggeräumt, aber Henry knabbert trotzdem gern an allem, was er erwischen kann. Und wenn mal doch so ein kleines Missgeschick passiert, wird eben schnell mal häufiger durchgewischt. So wird aus dem Rathaus in Enzklösterle gerade ein ziemlich tierischer Arbeitsplatz. Zwischen Terminen, Telefonaten und Gemeindeverwaltung tapst Henry einfach mit durchs Haus und erinnert alle daran, dass manchmal auch ein kleines Lämpchen den Behördenalltag ganz schön auflockern kann. Also vom Bürohund hat man ja schon gehört, vom Bürolamm dann jetzt eben ab sofort auch.
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0: aktuellen Temperaturen momentan bei euch in Frankenstein 8 Grad gemessen, in Siegelbach messen wir 9 Grad, bei euch in Walshausen aktuell auch 9 Grad gemessen.
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2: Ich bin Thomas Brockt. Ein 17-jähriger Syrer soll einen Terroranschlag in Hamburg geplant haben und ist deshalb festgenommen worden. Das teilte die Generalstaatsanwaltschaft Hamburg mit.
3: Der 17-Jährige soll von der Terrormiliz Islamischer Staat inspiriert worden sein, heißt es. Er habe geplant, eine unbestimmte Anzahl Ungläubiger zu töten. Als mögliche Anschlagsorte habe er ein Einkaufszentrum, eine Bar oder eine Polizeiwache im Blick gehabt. Laut Ermittlern wollte der 17-jährige Syrer Sprengstoff, Molotow-Cocktails oder ein Messer verwenden und habe sich bereits Dünger, Grillanzünder, eine Sturmhaube und ein Messer beschafft. Bereits am Donnerstag hätten Spezialkräfte den Jugendlichen vorläufig festgenommen. Ronny Tochau, Nachrichtenredaktion.
2: Die von Russlands Präsident Putin vorgeschlagene Einbindung von Altkanzler Schröder in Ukraine-Friedensverhandlungen stößt in der EU und in der Ukraine auf klare Ablehnung. Wenn wir Russland das Recht geben würden, in unserem Namen einen Verhandlungsführer zu benennen, wäre das nicht sehr klug, sagte die EU-Chefdiplomatin Kallas in Brüssel. Schröder sei hochrangiger Lobbyist für russische Staatsunternehmen gewesen, daher sei klar, warum Putin ihn haben wolle. Die 4 vom Hantavirus-Ausbruch auf einem Schiff betroffenen deutschen Passagiere stammen dem Bundesgesundheitsministerium zufolge aus Berlin, Baden-Württemberg, Bayern und Sachsen. Keine der 4 Personen habe bisher Symptome, hieß es. Die Passagiere sollen im Tagesverlauf vom Uniklinikum Frankfurt aus in die jeweiligen Bundesländer gebracht werden.
4: Bis für die Betroffenen der Alltag wieder einkehrt, dürfte noch einige Zeit vergehen. Aller Voraussicht nach müssen sie erst einmal in häuslicher Quarantäne bleiben. Wie lange und welche möglichen weiteren Vorkehrungen getroffen werden, entscheiden die jeweils zuständigen Gesundheitsämter. Eine der 4 Personen hatte Kontakt zu Infizierten. Bei ihr ist schon klar, dass sie während der Isolation täglich auf Symptome getestet wird. Von einer Infektion mit dem Hantavirus bis zum Ausbruch können bis zu 45 Tage vergehen. Thomas Bleskin, Nachrichtenredaktion.
2: In Namibia sind beim Absturz einer kleinen Propellermaschine alle 4 Insassen ums Leben gekommen. Das teilte die Fluggesellschaft Desert Air mit. An Bord seien der Pilot und 3 deutsche Staatsangehörige gewesen. Die Touristen waren gestern mit einer Cessna vom Flughafen der Hauptstadt Windhoek abgeflogen. Sie wollten Namibias berühmte rote Sanddünen besuchen, die zu den höchsten der Welt gehören. Zur Unglücksursache ist noch nichts bekannt.
1: Und jetzt noch mehr Informationen aus unserer Region.
5: Mit Geraldine Werner. Zwischen Kaiserslautern und Pirmasens kommt es ab dem 23. Mai zu Zugausfällen und Ersatzverkehr. Außerdem in den regionalen Nachrichten um 9:30. Auf der B10 bei Pirmasens brennt ein Auto während der Fahrt aus. Und in Zweibrücken wird ein gestohlener Transporter festgefahren bei Kirberg gefunden. Ausführliche Nachrichten aus der Region gibt's wieder um 9:30.
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0: Viele Wolken unterwegs im Antennenland und den Regenschirm, den solltet ihr auch immer wieder parat halten, denn leichte Schauer, die sind vor allem am späten Nachmittag durchaus noch möglich hier bei uns in der Region. Das bei Höchstwerten von bis zu 14 Grad. Etwas milder und vielleicht auch so tendenziell sonniger wird es dann Richtung Feierabend, wenn dann die Sonne durch die Wolkendecke zumindest so ein bisschen durchspitzt.
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0: Der Blick zu euch auf die Straßen. Hier sieht's aktuell gut aus im Antenneland. Ihr habt nämlich freie Fahrt.
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0: Geblitzt wird aktuell auf der A6 in Fahrtrichtung Saarbrücken an der Abfahrt Kaiserslautern Einsiedlerhof. Einen Blitzer haben wir auch noch auf der A63 in Fahrtrichtung Mainz, wenn ihr von der A6 von Kaiserslautern her kommt, in der Überleitung in der 100er Zone. Und auf der B270 haben wir einen Blitzer, und zwar zwischen der A6 Abfahrt, Auffahrt und Siegelbach. Hier wird in beiden Fahrtrichtungen eure Geschwindigkeit überprüft. Wenn ihr noch was entdeckt habt, meldet uns das gerne rein ins Studio über die 0631 75 00 und 4x7.
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0: Schönen Montagnachmittag euch. Nächste Woche fällt in Kaiserslautern der Startschuss fürs Stadtradeln. Und dieses Jahr geht's nicht nur darum, möglichst viele Kilometer fürs Klima zu sammeln, sondern auch für den guten Zweck. Warum genau, erklären wir euch gleich nach den besten Hits aller Zeiten. Lionel Richie, Dancing on the Ceiling. Schönen

0: Jeder Montagnachmittag bei eurer Antenne. Beim Stadtradeln zählt ab dem 20. Mai wieder jeder Kilometer. In Kaiserslautern geht es darum, 3 Wochen lang möglichst viele Wege mit dem Fahrrad zurückzulegen. Ob das zur Arbeit ist, zur Schule oder einfach in der Freizeit. Sarah Hertle, sie ist auch mit dabei und sie sammelt mit ihren Kilometern aber nicht nur fürs Klima, sondern auch Spenden für den ambulanten Kinder- und Jugendhospizdienst Rückenwind. Dort ist sie nämlich ehrenamtliche Familienbegleiterin. Warum ihr das wichtig ist, hat sie uns selbst erzählt.
1: Ich habe ja das letzte Jahr schon zum ersten Mal beim Stadtradeln teilgenommen, habe da aber eben durch eigene Motivation schon knapp über 1000 Kilometer geschafft. Das würde ich natürlich gerne in diesem Jahr nochmal übertreffen. Allerdings wäre es mir wichtiger, in diesem Jahr eben ein Zeichen zu setzen für Familien mit wirklich schwerstkranken Kindern, die eben dringend Unterstützung brauchen. Natürlich kann man alleine etwas verändern, aber zusammen kann man nochmal mehr erreichen und das ist für mich so der Grund, warum ich das Stadtradeln gerne mit der Spendenaktion verbinden möchte.
0: Rückenwind begleitet Familien, in denen Kinder oder Jugendliche lebensverkürzend erkrankt sind. Für die Familien ist diese Hilfe kostenlos. Deshalb ist der Hospizdienst auf Spenden angewiesen.
1: Also es gibt ganz unterschiedliche Einsatzzwecke für die Spenden. Zum Beispiel Ferienbetreuung wird angeboten oder es gibt auch mal Geschwister-Events, Familientage, wo wir dann zusammen mit den Familien was unternehmen. Natürlich auch für die Ausbildung vom Ehrenamt. Das sind so einzelne Sachen, für die die Spenden verwendet werden.
0: So wird beim Stadtradeln aus jedem Kilometer ein kleiner Beitrag fürs Klima, für mehr Radverkehr und in Sarahs Fall auch für Familien, die Unterstützung brauchen.
1: Also ein persönlicher Erfolg für mich wäre am Ende des Stadtradelns natürlich, wenn ich meine Kilometer vom letzten Jahr übertreffen würde. Aber viel wichtiger wäre es für mich, wenn ich mit meiner Spendenaktion ganz viele Menschen erreichen könnte, die eben offener dem Thema Kinderhospizarbeit gegenüber werden. Und ganz super wäre es natürlich auch, wenn ich den einen oder anderen begeistern konnte, vielleicht auch mal über ein Ehrenamt beim Rückenwind nachzudenken.
0: Wer selbst beim Stadtradeln mitmachen möchte, der kann sich ganz einfach unter stadtradeln.de anmelden. Und wer Sarahs Aktion für Rückenwind unterstützen möchte, der findet sie auf GoodCrowd. Dort einfach nach Rückenwind suchen und so kann dann vielleicht eine kleine Spende etwas in Bewegung bringen.
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3: Mit Geraldine Werner. Zwischen Kaiserslautern Hauptbahnhof und Pirmasens Hauptbahnhof kommt es ab dem 23. Mai zu Einschränkungen im Zugverkehr. Grund sind Bauarbeiten im Bahnhof Waldfischbach. Dort können die Züge zeitweise nicht am Bahnsteig halten. Vom 23. Mai bis 26. Juni und noch einmal vom 4. bis 9. August entfällt der Halt in Waldfischbach komplett. In den Sommerferien, also vom 27. Juni bis 3. August, fallen alle Regionalbahnen der Linie RB64 auf der gesamten Strecke aus. Für die betroffenen Verbindungen richtet die Bahn Ersatzbusse ein. Reisende sollten mehr Zeit einplanen und ihre Verbindung vorab prüfen. Auf der B10 bei Pirmasens ist am Sonntagmittag ein Auto in Brand geraten. Nach Angaben der Polizei bemerkte der 86-jährige Fahrer während der Fahrt, dass sein Auto Feuer fing. Er fuhr an der Abfahrt Haseneck von der B10 ab und konnte sich rechtzeitig aus dem Wagen retten. Der Mann blieb unverletzt. Die Feuerwehr löschte den Brand, am Auto entstand Totalschaden. Als Ursache vermutet die Polizei einen technischen Defekt. In Zweibrücken ist am Wochenende ein weißer Citroën Jumper gestohlen worden. Nach Angaben der Polizei wurde der Transporter in der Nacht von Samstag auf Sonntag von einem öffentlichen Parkplatz in der Lützelstraße entwendet. Später fand die Polizei das Fahrzeug festgefahren auf der L213 zwischen Kierberg und Mörsbach. Vom Fahrer fehlte jede Spur. Die Polizei Zweibrücken sucht Zeugen, die in der Lützelstraße oder im Bereich Kierberg und Mörsbach etwas Verdächtiges beobachtet haben. Und in Kaiserslautern gibt es neue Erkenntnisse zu einem verletzten 25-Jährigen in der Straße am Heiligen Häuschen. Nach Angaben der Polizei war der Mann offenbar nicht Opfer eines Raubes. Die Ermittler gehen inzwischen von einer gefährlichen Körperverletzung aus. Im Verdacht steht eine 24-jährige Frau. Sie soll den Mann bei einem Streit schwer, aber nicht lebensbedrohlich verletzt haben. Der Gesundheitszustand des 25-Jährigen ist stabil. Weil er zunächst von einem versuchten Raub durch zwei Unbekannte gesprochen hatte, ermittelt die Polizei nun auch gegen ihn. Unter anderem wegen des Verdachts der falschen Verdächtigung.
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4: Einzelne Schauer, die ziehen heute am späten Nachmittag über das Antennenland. Örtlich können die auch ein bisschen kräftiger ausfallen. Zum Abend hin wird es dann aber trockener. Das heißt also, die Feierabend-Spaziergehrunde mit den Hunden, die kann potenziell ohne Regenschirm oder ohne Regenjacke über die Bühne gehen. Das bei Temperaturen bis 14 Grad heute maximal.
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4: Nix los auf den Straßen bei uns hier in der Region. Aktuell kommt ihr störungsfrei durch.
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4: Geblitzt wird aktuell auf der A6 in Fahrtrichtung Saarbrücken an der Abfahrt Kaiserslautern-Einsiedlerhof. Einen Blitzer haben wir auch noch auf der A63 in Fahrtrichtung Mainz, wenn ihr von der A6 von Kaiserslautern her kommt, in der Überleitung in der 100er Zone. Und auf der B270 haben wir einen Blitzer, und zwar zwischen der A6 Abfahrt, Auffahrt und Siegelbach. Hier wird in beiden Fahrtrichtungen eure Geschwindigkeit überprüft. Wenn ihr noch was entdeckt habt, meldet uns das gerne rein ins Studio über die 0631 75 00 und 4x7.
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1: 11. Mai 1992. Dr. Alban ist mit It's My Life neu in den Charts. Dr. Alban wird 1957 als Alban Usoma Nwapa in Nigeria geboren. Mit 18 emigriert er nach Schweden. Hier beginnt er ein Studium zum Zahnarzt. Und um sich das Studium leisten zu können, muss er nebenbei arbeiten. Da er tagsüber studiert, kann er nur nachts arbeiten. Also wird er DJ in einem Stockholmer Club. Seine Auftritte dort werden schnell legendär. Er hat seine ganz eigene Art und Weise aufzulegen. Und nicht nur das, zwischendurch rappt bzw. spricht er auch live über die Songs, die er auflegt. Als das Studium vorbei ist, eröffnet er schließlich eine Zahnarztpraxis, aber behält seinen Nebenjob. Eigentlich war die Musik für ihn zuerst nur Mittel zum Zweck, aber in der Zwischenzeit kann er nicht mehr ohne. Als 1990 dann ein Label auf ihn zukommt und mit ihm eine Single aufnehmen will, braucht er nur einen Künstlernamen und nennt sich so, wie er sich auch schon seinen Patienten vorstellt, Dr. Alban. 1992 dann ist seine Praxis Geschichte. Von nun an ist er Musiker durch und durch und bringt seine nächste Single raus, die zu seinem größten Hit werden soll. It's My Life.

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0: Der Blick zu euch aufs Thermometer, momentan in Trippstadt 8 Grad gemessen, bei euch in Badweiler auch 8 Grad. Gleiches gilt für euch in Bechhofen aktuell, auch hier 8 Grad momentan.
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2: Ich bin Thomas Brock. Die von Russlands Präsident Putin vorgeschlagene Einbindung von Altkanzler Schröder in Ukraine-Friedensverhandlungen stößt in der EU und in der Ukraine auf klare Ablehnung. Wenn wir Russland das Recht geben würden, in unserem Namen einen Verhandlungsführer zu benennen, wäre das nicht sehr klug, sagte die EU-Chefdiplomatin Kallas in Brüssel.
3: Schröder sei ein Lobbyist für russische Staatsunternehmen gewesen, sagte Kallas. Es sei doch klar, warum Putin ihn gerne als Vermittler haben wolle, denn dann säße er gewissermaßen auf beiden Seiten des Tisches. Auch der ukrainische Außenminister lehnte Schröder eindeutig ab. Es gäbe viele andere würdige Persönlichkeiten. Von einem Ablenkungsmanöver sprach die schwedische Außenministerin und Estlands Außenminister sagte, Schröder werde ganz sicher nicht Europa vertreten. Aus Brüssel, Dieter Eberling.
2: Ein 17-Jähriger soll einen Terroranschlag in Hamburg geplant haben und ist deshalb festgenommen worden. Das teilte die Generalstaatsanwaltschaft Hamburg mit. Demnach sei der Syrer nach bisherigen Erkenntnissen von der Terrormiliz Islamischer Staat inspiriert gewesen. Er soll deshalb geplant haben, Ungläubige zu töten. Mögliche Anschlagsorte seien ein Einkaufszentrum, eine Bar oder eine Polizeiwache gewesen. Die infolge des Iran-Kriegs gestiegenen Energiepreise führen bei vielen Menschen in Deutschland zu einem sparsameren Umgang mit Energie. Bei einer Umfrage im Auftrag des Vergleichsportals Verivox gaben rund 2/3 der Befragten an, ihren Energieverbrauch wegen der höheren Kosten bewusst einzuschränken.
4: Einsparbereich Nummer 1, die Heizkosten. 55% der Befragten gaben an, hier zu reduzieren. Fast genauso viele haben ihren Stromverbrauch runtergefahren, die meisten über das Vermeiden des Standby-Betriebs elektronischer Geräte. Auch beim Verkehr zeigen sich Veränderungen. Knapp die Hälfte lässt wegen höherer Spritpreise häufiger das Auto stehen. Etliche steigen öfter auf das Fahrrad oder den ÖPNV um. Thomas Bleskin, Nachrichtenredaktion.
2: Bei den 4 deutschen Passagieren des von einem Hantavirus-Ausbruch betroffenen Kreuzfahrtschiffs gibt es bisher keine Hinweise auf eine Erkrankung. Das teilte die Uniklinik Frankfurt mit. Die 4 Deutschen waren dorthin gebracht worden, nachdem sie mit einer Militärmaschine in den Niederlanden gelandet waren. Sie sollen nun bald in ihre Heimatbundesländer verlegt werden. Dort müssen sie sich wohl einige Zeit in häusliche Quarantäne begeben.
1: Und jetzt noch mehr Informationen aus unserer Region.
5: Mit Geraldine Werner. Zwischen Kaiserslautern und Pirmasens kommt es ab dem 23. Mai zu Zugausfällen und Ersatzverkehr. Außerdem in den Regionalnachrichten um 20:30. Auf der B10 bei Pirmasens brennt ein Auto während der Fahrt aus. Und in Zweibrücken wird ein gestohlener Transporter festgefahren bei Kirberg gefunden. Ausführliche Nachrichten aus der Region gibt's wieder um 20:30.
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6: Einige Regenschauer ziehen noch bis zum Feierabend über uns hinweg. Ab dem Abend wird's aber trockener und vor allen Dingen auch wieder vielleicht ein bisschen freundlicher, wenn dann noch so die Sonne vereinzelt durchspitzt. Das Ganze bei Temperaturen bis 14 Grad maximal. Auch durch die Nacht geht's ohne Regenschauer morgen rein in den Dienstag und der zeigt sich dann über weite Teile schon wieder etwas freundlicher als heute.
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6: Freie Fahrt auf den Straßen hier bei uns in der Region, aktuell nichts los.
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6: Geblitzt wird aktuell auf der A6 in Fahrtrichtung Saarbrücken an der Abfahrt Kaiserslautern Einsiedlerhof. Einen Blitzer haben wir auch noch auf der A63 in Fahrtrichtung Mainz, wenn ihr von der A6 von Kaiserslautern her kommt, in der Überleitung in der 100er-Zone. Und auf der B270 haben wir einen Blitzer und zwar zwischen der A6 Abfahrt, Auffahrt und Siegelbach. Hier wird in beiden Fahrtrichtungen eure Geschwindigkeit überprüft. Wenn ihr noch was entdeckt habt, meldet uns das gerne rein ins Studio über die 0631 75 00 und 4x7.
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6: Schönen Montagabend euch bei dem Wetter da draußen. Will man sich doch eigentlich nur auf die heimische Couch verkrümeln, bisschen Popcorn, leckere Snacks dabei und einen richtig schönen Film genießen, oder? Und wie ihr euch jetzt einen Kinokracher des Jahres 2026 ins Heimkino holen könnt, verraten wir euch gleich. All That She Wants, Ace of Base, die besten Hits aller Zeiten gibt's aber jetzt erstmal für euch. Am Mikrofon ist Lisa Ames. Schönen Abend.

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2: Richtig gute Liebesgeschichten müssen unter die Haut gehen. So wie die von Catherine und Heathcliff in Emily Brontes Sturmhöhe. Davon inspiriert bringt uns jetzt Regisseurin Emerald Fennell mit Wuthering Heights Sturmhöhe ihre Interpretation dieser epischen Liebesgeschichte ins Heimkino. Sie hat ja schon mit Saltburn und Promising Young Woman groß von sich reden gemacht und wer diese Filme kennt, weiß, dass ihr Wuthering Heights kein klassischer Kostümfilm sein kann, sondern eher etwas, das edgy ist, provokant und anders, mit Originalsongs von Charlie XCX und auch recht pikante Szenen zwischen Margot Robbie und Jacob Elordi, die die Hauptrollen spielen. Unsere Kollegin Heike Michael hat für uns schon mal reingeschaut.
3: Seit Ewigkeiten verbindet Kathy und Heathcliff eine Nähe, die ihresgleichen sucht.
4: Woraus auch immer unsere Seelen gemacht sein mögen. Die seine und die meine sind gleich.
3: Aus dieser Verbundenheit wird Liebe, die allerdings nicht sein darf.
5: Heathcliff, du bist nicht genug. Nicht für sie.
3: Denn Heathcliff genießt nicht dasselbe soziale Ansehen wie Kathys Familie. Aber Kathys standesgemäße Heirat...
5: Ich nehme es nicht hin, dass sie Widerling in ihrer Nähe sind.
3: Und Heathcliffs plötzliches Verschwinden können die beiden nur vorübergehend voneinander fernhalten.
6: Dachtest du, das würde mich aufhalten?
3: Wohlhabend kehrt Heathcliff zurück. Und obwohl die Wunden ihrer Vergangenheit noch nicht verheilt sind...
4: Wieso hast du mich verlassen?
6: Wieso hast du dein eigenes Herz verraten?
3: Sind sie sich bald näher als je zuvor. Getrieben von ihrer Liebe, wie auch von Rachegelüsten, geraten Kathy und Heathcliff in einem berauschenden Strudel aus Lust und Leidenschaft...
6: Willst du, dass ich aufhöre?
3: Der sich bis zum Wahnsinn steigert.
6: So küss mich und lass uns beide verdammt sein.
2: Wuthering Heights Sturmhöhe gibt's ab Donnerstag auf Blu-ray, DVD und in 4K fürs Heimkino. Und mit etwas Glück bekommt ihr jetzt aber schon ein Exemplar von uns. Zwei haben wir hier zum Verlosen. Wenn ihr eins davon haben wollt, registriert euch jetzt unter der 0631 75 00 und 4x7.
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1: Mit Geraldine Werner. Zwischen Kaiserslautern Hauptbahnhof und Pirmasens Hauptbahnhof kommt es ab dem 23. Mai zu Einschränkungen im Zugverkehr. Grund sind Bauarbeiten im Bahnhof Waldfischbach. Dort können die Züge zeitweise nicht am Bahnsteig halten. Vom 23. Mai bis 26. Juni und noch einmal vom 4. bis 9. August entfällt der Halt in Waldfischbach komplett. In den Sommerferien, also vom 27. Juni bis 3. August, fallen alle Regionalbahnen der Linie RB64 auf der gesamten Strecke aus. Für die betroffenen Verbindungen richtet die Bahn Ersatzbusse ein. Reisende sollten mehr Zeit einplanen und ihre Verbindung vorab prüfen. Auf der B10 bei Pirmasens ist am Sonntagmittag ein Auto in Brand geraten. Nach Angaben der Polizei bemerkte der 86-jährige Fahrer während der Fahrt, dass sein Auto Feuer fing. Er fuhr an der Abfahrt Haseneck von der B10 ab und konnte sich rechtzeitig aus dem Wagen retten. Der Mann blieb unverletzt. Die Feuerwehr löschte den Brand, am Auto entstand Totalschaden. Als Ursache vermutet die Polizei einen technischen Defekt. In Zweibrücken ist am Wochenende ein weißer Citroën Jumper gestohlen worden. Nach Angaben der Polizei wurde der Transporter in der Nacht von Samstag auf Sonntag von einem öffentlichen Parkplatz in der Lützelstraße entwendet. Später fand die Polizei das Fahrzeug festgefahren auf der L213 zwischen Kirberg und Mörsbach. Vom Fahrer fehlte jede Spur. Die Polizei Zweibrücken sucht Zeugen, die in der Lützelstraße oder im Bereich Kirberg und Mörsbach etwas Verdächtiges beobachtet haben. Und in Kaiserslautern gibt es neue Erkenntnisse zu einem verletzten 25-Jährigen in der Straße am Heiligen Häuschen. Nach Angaben der Polizei war der Mann offenbar nicht Opfer eines Raubes. Die Ermittler gehen inzwischen von einer gefährlichen Körperverletzung aus. Im Verdacht steht eine 24-jährige Frau. Sie soll den Mann bei einem Streit schwer, aber nicht lebensbedrohlich verletzt haben. Der Gesundheitszustand des 25-Jährigen ist stabil. Weil er zunächst von einem versuchten Raub durch zwei Unbekannte gesprochen hatte, ermittelt die Polizei nun auch gegen ihn. Unter anderem wegen des Verdachts der falschen Verdächtigung.
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2: Viele Wolken unterwegs, teilweise auch kräftige Regenschauer am späten Nachmittag bei uns im Antenneland. Zum Abend hin wird es dann aber trockener und wieder freundlicher bei Temperaturen um die 14 Grad. Durch die Nacht geht es erst auch mal trocken morgen rein in den Dienstag und der zeigt sich dann nochmal von seiner milden, schönen Seite. Wir haben nämlich Sonne, wir haben Wolken, aber durchweg trocken bei Temperaturen bis 12 Grad.
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2: Keine Verkehrsbehinderungen momentan. Die Straßen in der Region sind frei für euch.
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2: Geblitzt wird aktuell auf der A6 in Fahrtrichtung Saarbrücken an der Abfahrt Kaiserslautern-Einsiedlerhof. Einen Blitzer haben wir auch noch auf der A63 in Fahrtrichtung Mainz, wenn ihr von der A6 von Kaiserslautern her kommt, in der Überleitung in der 100er Zone. Und auf der B270 haben wir einen Blitzer, und zwar zwischen der A6 Abfahrt, Auffahrt und Siegelbach. Hier wird in beiden Fahrtrichtungen eure Geschwindigkeit überprüft. Wenn ihr noch was entdeckt habt, meldet uns das gerne rein ins Studio über die 0631 75 00 und 4x7.
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0: Sounds like a Melody, der Montagabend bei eurer Antenne. Zeit wieder für eure Fragen und die kommt heute von Nico aus Kaiserslautern. Da hat aber jemand vielleicht einen nicht so guten Start in die neue Woche gehabt. Er fragt nämlich, warum ist eigentlich etwas unter aller Kanone? Mein Kollege Marco Blechschmidt hat die Antwort.
1: Hä? Ich hab gar nichts verstanden.
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3: Wenn irgendwas so richtig schlecht ist, so ein mieser Film, kalter Kaffee oder WLAN mit einer Geschwindigkeit von den 90er Jahren, dann sagen wir gerne, das ist ja unter aller Kanone. Aber jetzt kommt das Verrückteste, mit einer echten Kanone hat das überhaupt gar nichts zu tun. Der Ausdruck kommt nämlich aus dem Lateinischen. Früher sagte man an Schulen oder Universitäten sub omni canone und das bedeutet unter jedem Maßstab. Das Wort Kanone kommt dabei von Maßstab oder Regel und eben nicht von der Waffe. Mit der Zeit haben die Leute das Latein dann nicht mehr so ganz verstanden und aus dem fremden Kanone wurde im Deutschen einfach die bekannte Kanone und so entstand eben die Redewendung unter aller Kanone. Also wenn heute etwas unter aller Kanone ist, dann heißt es eigentlich einfach, es ist so schlecht, dass es wirklich unter jedem Niveau liegt.
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0: Der Blick aufs Thermometer heute Abend in Lemberg 8 Grad gemessen, bei euch in Quaidersbach 9 Grad und auch bei euch in Linden momentan 9 Grad gemessen.
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2: Ich bin Thomas Brockt. Nach dem Hunter-Virus-Ausbruch auf dem Kreuzfahrtschiff Hondius hat sich der Kapitän jetzt erstmals öffentlich geäußert. In einer Videobotschaft dankte er der Besatzung und den Passagieren für ihr Verhalten während der Krise. Das Schiff liegt derzeit auf Teneriffa. Heute sollen weitere Menschen von Bord gebracht werden.
3: Der aus Polen stammende Kapitän sprach von extrem anstrengenden Wochen an Bord der Hondius. Gleichzeitig habe er aber erlebt, wie groß Fürsorge, Zusammenhalt und gegenseitiges Vertrauen selbst unter schwierigen Bedingungen sein können. Er wünschte allen Passagieren und Crewmitgliedern eine sichere Heimreise. Das Schiff war gestern an der spanischen Ferieninsel Teneriffa angekommen. Heute werden die restlichen Passagiere und ein Großteil der Besatzung evakuiert. Anschließend soll die Hondius nach Rotterdam fahren. Thomas Bleskin, Nachrichtenredaktion.
2: Ein 17-Jähriger soll einen Terroranschlag in Hamburg geplant haben und ist deshalb festgenommen worden. Das teilte die Generalstaatsanwaltschaft Hamburg mit. Demnach sei der Syrer nach bisherigen Erkenntnissen von der Terrormiliz Islamischer Staat inspiriert gewesen. Er soll deshalb geplant haben, Ungläubige zu töten. Mögliche Anschlagsorte seien ein Einkaufszentrum, eine Bar oder eine Polizeiwache gewesen. Die von Russlands Präsident Putin vorgeschlagene Einbindung von Altkanzler Schröder in Ukraine-Friedensverhandlungen stößt in der EU und in der Ukraine auf klare Ablehnung. Wenn wir Russland das Recht geben würden, in unserem Namen einen Verhandlungsführer zu benennen, wäre das nicht sehr klug, sagte die EU-Chefdiplomatin Kallas in Brüssel.
4: Schröder sei ein Lobbyist für russische Staatsunternehmen gewesen, sagte Kallas. Es sei doch klar, warum Putin ihn gerne als Vermittler haben wolle, denn dann säße er gewissermaßen auf beiden Seiten des Tisches. Auch der ukrainische Außenminister lehnte Schröder eindeutig ab. Es gäbe viele andere würdige Persönlichkeiten. Von einem Ablenkungsmanöver sprach die schwedische Außenministerin und Estlands Außenminister sagte, Schröder werde ganz sicher nicht Europa vertreten. Aus Brüssel, Dieter Eberling.
2: In Namibia sind beim Absturz einer kleinen Propellermaschine alle 4 Insassen ums Leben gekommen. Das teilte die Fluggesellschaft der SAT-Air mit. An Bord seien der Pilot und 3 deutsche Staatsangehörige gewesen. Nach Angaben des Auswärtigen Amtes war auch der Pilot Deutscher. Die Touristen waren gestern mit einer Cessna vom Flughafen der Hauptstadt Windhoek abgeflogen. Sie wollten Namibias berühmte rote Sanddünen besuchen. Zur Unglücksursache ist noch nichts bekannt.
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5: Mit Geraldine Werner. Zwischen Kaiserslautern und Pirmasens kommt es ab dem 23. Mai zu Zugausfällen und Ersatzverkehr. Außerdem in den Regionalnachrichten um 9:30. Auf der B10 bei Pirmasens brennt ein Auto während der Fahrt aus. Und in Zweibrücken wird ein gestohlener Transporter festgefahren bei Kirberg gefunden. Ausführliche Nachrichten aus der Region gibt's wieder um 9:30.
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0: Wir haben es aktuell ja mit den Eisheiligen zu tun und deswegen sind die Temperaturen jetzt nicht wirklich frühlingshaft bei uns in der Region, wobei es heute Abend dann doch noch relativ mild ist, vielleicht vereinzelt auch noch so mit so ein bisschen Sonne zumindest. Aber in der kommenden Nacht wird es nochmal anständig frostig. 2 Grad plus sind da die Tiefstwerte und auch morgen gehen die Höchstwerte nicht über plus 12 Grad hinaus. Dafür gibt's aber einen Wechsel zwischen Sonne und Wolken und der Regenschirm, der kann erstmal zu Hause bleiben.
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0: Freie Fahrt heute Abend, nix los für euch auf den Straßen.
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0: Geblitzt wird aktuell auf der A6 in Fahrtrichtung Saarbrücken an der Abfahrt Kaiserslautern-Einsiedlerhof. Einen Blitzer haben wir auch noch auf der A63 in Fahrtrichtung Mainz, wenn ihr von der A6 von Kaiserslautern her kommt, in der Überleitung in der 100er-Zone. Und auf der B270 haben wir einen Blitzer und zwar zwischen der A6 Abfahrt, Auffahrt und Siegelbach. Hier wird in beiden Fahrtrichtungen eure Geschwindigkeit überprüft. Wenn ihr noch was entdeckt habt, meldet uns das gerne rein ins Studio über die 0631 75 00 und 4x7.
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0: der Montagabend eure Antenne. Vielleicht hilft der nachfolgende Song, uns so ein bisschen das traurige Wetter von heute zu verkraften, indem wir uns jetzt einfach vorstellen, wir sind an der Küste Saint-Tropez, haben einen leckeren Drink mit Schirmchen in der Hand und genießen einfach die Sonne. France Gall, Ella, Ella, die besten Hits aller Zeiten. Schönen Montag, am Mikrofon ist für euch Lisa Ames. Hallo.

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2: Ihr seid euch noch nicht sicher, was ihr studieren wollt oder was am besten zu euch passt oder wollt mehr über euer Wunschstudium erfahren? Dann seid ihr am Studieninfotag der RPTU Kaiserslautern genau richtig. Ihr könnt die Campusluft schnuppern, euch mit Studierenden austauschen und herausfinden, wie das Leben nach der Schule sein kann. Egal, was ihr wissen wollt, das Team ist da, um euch eure Fragen zu beantworten. Also ein super Tag, um einfach mal einen entspannten Einblick ins Studium zu erhalten. Los geht's am Mittwoch um 8.45 Uhr bis ca. 15 Uhr. Eine Anmeldung ist nicht erforderlich und der Eintritt ist frei, also gerne weitersagen. Für alle Kunstliebhaber gibt es das Passende in Pirmasens. Die Ausstellung Made in Pirmasens Faszination Wasser zeigt die Werke von über 70 Künstlerinnen und Künstlern aus Pirmasens und der Umgebung. Von Gemälden über Fotografien und Collagen bis hin zu Installationen und Skulpturen ist alles mit dabei. Vor Ort könnt ihr euch für euer Lieblingskunstwerk einsetzen und abstimmen. Das Werk mit den meisten Stimmen erhält dann den Publikumspreis 2026. Anschauen könnt ihr euch die Ausstellung noch bis zum 7. Juni im Forum Alte Post in Pirmasens. Der Eintritt ist für euch frei. Bopp'n'Bee, die Rockband, kommt nach Pirmasens. Und wenn ihr Bock auf richtig guten, handgemachten Rockabilly habt, dann streicht euch den Abend fett im Kalender an. Die Jungs sind seit über 40 Jahren unterwegs, immer noch voller Energie, Humor und Bühnenwahnsinn. Und genau das bringen sie jetzt ins Z1 in Pirmasens. Dazu gibt's natürlich Songs vom aktuellen Album Solid as Rock und jede Menge Klassiker, die euch garantiert nicht stillstehen lassen. Also schnappt euch eure Leute, gönnt euch einen Abend mit Kontrabass-Action, Saxophon, Power und Rock'n'Roll, wie er sein muss. Los geht's am Mittwoch um 19 Uhr. Tickets könnt ihr an der Abendkasse oder im Vorverkauf ab 13 Euro auf z1-musikclub.de holen. Habt ihr noch etwas für unsere Veranstaltungstipps? Dann schickt uns doch gerne alle Infos an die 0631 75 00 4x die 7.
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0: mit Geraldine Werner. Zwischen Kaiserslautern Hauptbahnhof und Pirmasens Hauptbahnhof kommt es ab dem 23. Mai zu Einschränkungen im Zugverkehr. Grund sind Bauarbeiten im Bahnhof Waldfischbach. Dort können die Züge zeitweise nicht am Bahnsteig halten. Vom 23. Mai bis 26. Juni und noch einmal vom 4. bis 9. August entfällt der Halt in Waldfischbach komplett. In den Sommerferien, also vom 27. Juni bis 3. August, fallen alle Regionalbahnen der Linie RB64 auf der gesamten Strecke aus. Für die betroffenen Verbindungen richtet die Bahn Ersatzbusse ein. Reisende sollten mehr Zeit einplanen und ihre Verbindung vorab prüfen. Auf der B10 bei Pirmasens ist am Sonntagmittag ein Auto in Brand geraten. Nach Angaben der Polizei bemerkte der 86-jährige Fahrer während der Fahrt, dass sein Auto Feuer fing. Er fuhr an der Abfahrt Haseneck von der B10 ab und konnte sich rechtzeitig aus dem Wagen retten. Der Mann blieb unverletzt. Die Feuerwehr löschte den Brand, am Auto entstand Totalschaden. Als Ursache vermutet die Polizei einen technischen Defekt. In Zweibrücken ist am Wochenende ein weißer Citroën Jumper gestohlen worden. Nach Angaben der Polizei wurde der Transporter in der Nacht von Samstag auf Sonntag von einem öffentlichen Parkplatz in der Lützelstraße entwendet. Später fand die Polizei das Fahrzeug festgefahren auf der L213 zwischen Kierberg und Mörsbach. Vom Fahrer fehlte jede Spur. Die Polizei Zweibrücken sucht Zeugen, die in der Lützelstraße oder im Bereich Kierberg und Mörsbach etwas Verdächtiges beobachtet haben. Und in Kaiserslautern gibt es neue Erkenntnisse zu einem verletzten 25-Jährigen in der Straße am Heiligen Häuschen. Nach Angaben der Polizei war der Mann offenbar nicht Opfer eines Raubes. Die Ermittler gehen inzwischen von einer gefährlichen Körperverletzung aus. Im Verdacht steht eine 24-jährige Frau. Sie soll den Mann bei einem Streit schwer, aber nicht lebensbedrohlich verletzt haben. Der Gesundheitszustand des 25-Jährigen ist stabil. Weil er zunächst von einem versuchten Raub durch zwei Unbekannte gesprochen hatte, ermittelt die Polizei nun auch gegen ihn, unter anderem wegen des Verdachts der falschen Verdächtigung.
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2: Es bleibt trocken zum Abend bei uns im Antennenland, nachdem es ja heute dann teilweise doch kräftig geregnet hat. Auch durch die Nacht geht's ohne Regenschauer, das aber relativ frostig. Plus 2 Grad sind da die Tiefstwerte, mit denen wir uns da morgen reinbibbern in den Dienstag. Die Entlohnung, die gibt's über Tag, Sonne und Wolken. Auch hier bleibt's erstmal trocken, keine Regenschauer mehr in Sicht. Das Ganze bei Temperaturen bis 12 Grad. Also der Frühling, der macht gerade so eine leichte Pause.
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2: Ohne Probleme rein in den Feierabend, denn heute Abend ist auf den Straßen nichts los für euch im Antenneland.
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2: Geblitzt wird aktuell auf der A6 in Fahrtrichtung Saarbrücken an der Abfahrt Kaiserslautern Einsiedlerhof. Einen Blitzer haben wir auch noch auf der A63 in Fahrtrichtung Mainz, wenn ihr von der A6 von Kaiserslautern her kommt, in der Überleitung in der 100er Zone. Und auf der B270 haben wir einen Blitzer, und zwar zwischen der A6 Abfahrt, Auffahrt und Siegelbach. Hier wird in beiden Fahrtrichtungen eure Geschwindigkeit überprüft. Wenn ihr noch was entdeckt habt, meldet uns das gerne rein ins Studio über die 0631 75 00 und 4x die 7.
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1: 11. Mai 2012. Carly Rae Jepsen steigt mit Call Me Maybe in die Charts ein. Im Song singt Jepsen davon, wie ein Mädchen sich in einen Kerl verguckt und sich traut, ihn anzusprechen, um ihm ihre Nummer zu geben. In einem Interview wird sie gefragt, ob sie das selbst genauso machen würde. Sie mag das Gefühl, jemanden zu treffen und die starke Anziehung in der Luft zu spüren, sagt sie. Bisher hat sie immer nur mit Blicken geflirtet, war aber nie mutig genug, den ersten Schritt zu machen. Das würde sie aber genauso machen, wie das Mädchen in dem Song es tut, wenn sie doch nur selbst diesen Mut hätte. Call Me Maybe ist international erfolgreich und das hat Carly Rae Jepsen unter anderem Justin Bieber und Selena Gomez zu verdanken. Die beiden twittern nämlich, wie toll sie den Song finden und das macht die Welt erst auf ihn aufmerksam. Die Nummer schafft es auf Platz 3 der deutschen Singlecharts. In Großbritannien, den USA und in Jepsens Heimatland Kanada erreicht Call Me Maybe sogar Platz 1. Der Song geht sofort ins Ohr, er macht gute Laune und den Alltag ein bisschen schöner.

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1: Ich bin Thomas Brockt. Ein 17-jähriger Syrer soll einen Terroranschlag in Hamburg geplant haben und ist deshalb festgenommen worden. Das teilte die Generalstaatsanwaltschaft Hamburg mit.
2: Der 17-Jährige soll von der Terrormiliz Islamischer Staat inspiriert worden sein, heißt es. Er habe geplant, eine unbestimmte Anzahl Ungläubiger zu töten. Als mögliche Anschlagsorte habe er ein Einkaufszentrum, eine Bar oder eine Polizeiwache im Blick gehabt. Laut Ermittlern wollte der 17-Jährige Syrer Sprengstoff, Molotow-Cocktails oder ein Messer verwenden und habe sich bereits Dünger, Grillanzünder, eine Sturmhaube und ein Messer beschafft. Bereits am Donnerstag hätten Spezialkräfte den Jugendlichen vorläufig festgenommen. Ronny Tochau, Nachrichtenredaktion.
1: Die letzten Passagiere des vom Hunter-Virus betroffenen Kreuzfahrtschiffes Hondius werden von Teneriffa aus in die Niederlande ausgeflogen. Mit dabei ist auch die letzte deutsche Person an Bord, ein Mitglied der Crew. Die Maschine soll am späten Abend in Eindhoven eintreffen. Bei den 4 deutschen Passagieren, die schon nach Frankfurt am Main gebracht wurden, gibt es nach Angaben der Uniklinik bislang keine Hinweise auf eine Erkrankung. Sie sollen bald in ihre Heimatbundesländer gebracht werden, wo sie sich wohl in Quarantäne begeben müssen. Die infolge des Iran-Kriegs gestiegenen Energiepreise führen bei vielen Menschen in Deutschland zu einem sparsameren Umgang mit Energie. Bei einer Umfrage im Auftrag des Vergleichsportals Verivox gaben rund 2/3 der Befragten an, ihren Energieverbrauch wegen der höheren Kosten bewusst einzuschränken.
3: Einsparbereich Nummer 1, die Heizkosten. 55% der Befragten gaben an, hier zu reduzieren. Fast genauso viele haben ihren Stromverbrauch runtergefahren, die meisten über das Vermeiden des Standby-Betriebs elektronischer Geräte. Auch beim Verkehr zeigen sich Veränderungen. Knapp die Hälfte lässt wegen höherer Spritpreise häufiger das Auto stehen, etliche steigen öfter auf das Fahrrad oder den ÖPNV um. Thomas Bleskin, Nachrichtenredaktion.
1: In Namibia sind beim Absturz einer kleinen Propellermaschine alle 4 Insassen ums Leben gekommen. Das teilte die Fluggesellschaft der SAT-Air mit. An Bord seien der Pilot und 3 deutsche Staatsangehörige gewesen. Nach Angaben des Auswärtigen Amtes war auch der Pilot Deutscher. Die Touristen waren gestern mit einer Cessna vom Flughafen der Hauptstadt Windhoek abgeflogen. Sie wollten Namibias berühmte rote Sanddünen besuchen. Zur Unglücksursache ist noch nichts bekannt.
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2: Ich bin Thomas Brock. Die Waffenruhe im Krieg mit dem Iran hängt nach den Worten von US-Präsident Trump nur noch am seidenen Faden. Grund dafür sei, so wörtlich, der dämliche Vorschlag aus Teheran zur Beendigung des Krieges. Das sagte Trump in Washington. Der Iran habe sich zunächst bereit erklärt, dass die USA das angereicherte Uran außer Landes schafften. Nun hätten sie ihre Meinung geändert. In dem aktuellen Papier stehe das nicht.
3: Nachdem ich diesen Müll, den sie uns geschickt haben, gelesen habe, ich habe da gar nicht bis zum Schluss gelesen. Ich will ja nicht meine Zeit verschwenden. Die ganze Waffenruhe hängt an der Beatmungsmaschine. Jeder weiß, das ist nicht gut, wenn der Arzt reinkommt und sagt, der Patient hat eine 1%ige Überlebenschance.
2: US-Präsident Trump. Ein 17-Jähriger soll einen Terroranschlag in Hamburg geplant haben und ist deshalb festgenommen worden. Das teilte die Generalstaatsanwaltschaft Hamburg mit. Demnach sei der Syrer nach bisherigen Erkenntnissen von der Terrormiliz Islamischer Staat inspiriert gewesen. Er soll deshalb geplant haben, Ungläubige zu töten. Mögliche Anschlagsorte seien ein Einkaufszentrum, eine Bar oder eine Polizeiwache gewesen. Nach dem Hunter-Virus-Ausbruch auf dem Kreuzfahrtschiff Hondius hat sich der Kapitän jetzt erstmals öffentlich geäußert. In einer Videobotschaft dankte er der Besatzung und den Passagieren für ihr Verhalten während der Krise. Das Schiff liegt derzeit auf Teneriffa. Heute sollten weitere Menschen von Bord gebracht werden.
4: Der aus Polen stammende Kapitän sprach von extrem anstrengenden Wochen an Bord der Hondius. Gleichzeitig habe er aber erlebt, wie groß Fürsorge, Zusammenhalt und gegenseitiges Vertrauen selbst unter schwierigen Bedingungen sein können. Er wünschte allen Passagieren und Crewmitgliedern eine sichere Heimreise. Das Schiff war gestern an der spanischen Ferieninsel Teneriffa angekommen. Heute werden die restlichen Passagiere und ein Großteil der Besatzung evakuiert. Anschließend soll die Hondius nach Rotterdam fahren. Thomas Bleskin, Nachrichtenredaktion.
2: Die von Russlands Präsident Putin vorgeschlagene Einbindung von Altkanzler Schröder in Ukraine-Friedensverhandlungen stößt in der EU und in der Ukraine auf klare Ablehnung. Wenn wir Russland das Recht geben würden, in unserem Namen einen Verhandlungsführer zu benennen, wäre das nicht sehr klug, sagte die EU-Chefdiplomatin Kallas in Brüssel. Schröder sei hochrangiger Lobbyist für russische Staatsunternehmen gewesen, daher sei klar, warum Putin ihn haben wolle.
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1: Ich bin Jan-Henner Reitzer. Ein 17-jähriger Syrer soll einen Terroranschlag in Hamburg geplant haben. Er ist deshalb festgenommen worden.
2: Der 17-jährige soll von der Terrormiliz Islamischer Staat inspiriert worden sein, heißt es. Er habe geplant, eine unbestimmte Anzahl Ungläubiger zu töten. Als mögliche Anschlagsorte habe er ein Einkaufszentrum, eine Bar oder eine Polizeiwache im Blick gehabt. Laut Ermittlern wollte der 17-jährige Syrer Sprengstoff, Molotow-Cocktails oder ein Messer verwenden und habe sich bereits Dünger, Grillanzünder, eine Sturmhaube und ein Messer beschafft. Am Donnerstag hätten Spezialkräfte den Jugendlichen vorläufig festgenommen. Ronny Tochau, Nachrichtenredaktion.
1: Auch eine letzte Person aus Deutschland hat das vom Ausbruch des Hunter-Virus betroffene Kreuzfahrtschiff auf Teneriffa verlassen. Das Crewmitglied wird in die Niederlande ausgeflogen. 4 deutsche Passagiere waren schon vorher von dem Schiff evakuiert worden. Sie stammen aus Berlin, Baden-Württemberg, Bayern und Sachsen, sind bisher symptomfrei und müssen erstmal voraussichtlich in häuslicher Quarantäne bleiben. Bei dem auf dem Schiff festgestellten Typ des Hunter-Virus können zwischen Ansteckung und Ausbruch der Krankheit bis zu 45 Tage vergehen. Die Waffenruhe im Krieg mit dem Iran hängt nach den Worten von US-Präsident Donald Trump am seidenen Faden. Rund um diplomatische Bemühungen, wie der Krieg beendet werden könnte, schimpfte Trump über einen neuen Vorschlag der Führung des Irans.
3: Es sei der größte Müll, dieser Vorschlag, sagte Trump. Er habe gar nicht zu Ende gelesen, denn er wolle ja nicht seine Zeit verschwenden. Ursprünglich habe der Iran zugestimmt, angereichertes Uran aus dem Land zu schaffen. Nun ist davon nichts mehr zu lesen. Trump verglich die Waffenruhe mit einem Patienten an der Herz-Lungen-Maschine, mit einer 1%igen Überlebenschance. Das sei nicht gut, meinte Trump. Aber immer noch glaubt er an eine diplomatische Lösung. Wie es aber jetzt weitergeht, ist völlig unklar. Tina Eck, USA.
1: In Namibia ist eine Propellermaschine mit 4 Menschen an Bord abgestürzt. Alle Insassen kamen ums Leben. Der Pilot und 3 Passagiere, alle waren deutsche Staatsangehörige. Die Ursache ist noch unklar. Die Cessna war vom Flughafen der Hauptstadt Windhoek abgeflogen. Ziel waren eigentlich Namibias berühmte rote Sanddünen.
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1: Ich bin Jan-Henna Reitzer. Im Ukraine-Krieg läuft in diesen Minuten eine dreitägige Waffenruhe aus, in der es zumindest so gut wie keine Luftangriffe gegeben hatte. Es wird erwartet, dass diese jetzt wieder aufgenommen werden. Gleichzeitig hatte Russlands Präsident Wladimir Putin den früheren Bundeskanzler Gerhard Schröder als Vermittler in dem Konflikt vorgeschlagen. Unter anderem die EU-Außenbeauftragte Kaja Kallas lehnte diesen Vorschlag ab.
2: Schröder sei ein Lobbyist für russische Staatsunternehmen gewesen, sagte Kallas. Es sei doch klar, warum Putin ihn gerne als Vermittler haben wolle, denn dann säße er gewissermaßen auf beiden Seiten des Tisches. Auch der ukrainische Außenminister lehnte Schröder eindeutig ab. Es gäbe viele andere würdige Persönlichkeiten. Von einem Ablenkungsmanöver sprach die schwedische Außenministerin und Estlands Außenminister sagte, Schröder werde ganz sicher nicht Europa vertreten. Der deutsche Staatsminister Kirchbaum wollte da nicht widersprechen. Dieter Ebeling, Brüssel.
1: Er soll in Hamburg einen Terroranschlag geplant haben. Deshalb ist ein 17-Jähriger festgenommen worden. Der Syrer soll sich schon Dünger, Grillanzünder, eine Sturmhaube und ein Messer beschafft haben. Der Verdächtige soll Sympathisant der Terrormiliz Islamischer Staat sein. Ermittelt werden soll unter anderem noch, wie sich der Jugendliche radikalisiert hat. Griechenland will Massentourismus auf Urlaubsinseln und in anderen Ferienregionen stärker begrenzen sowie Natur und Landschaft besser schützen. Die Regierung stellte dazu neue Regeln für Tourismus und Hotelbau vor.
3: Überfüllte Bars, Cafés und Tavernen. Und es ist laut, sehr laut. Rund um die Uhr. Besonders betroffen sind Inseln wie Santorini und Mykonos. Dort sollen neue Hotels stark begrenzt werden auf maximal 100 Betten. Und ganz wichtig, in einem 25 Meter Streifen entlang der Küsten ist Neubau künftig verboten. Ob das klappt, ist allerdings unklar, sagen viele vor Ort. Denn mit rund 38 Millionen Touristen im Jahr in einem Land mit etwa 11 Millionen Einwohnern ist das keine leichte Aufgabe. Takisafos Athen.
1: Das Kreuzfahrtschiff, auf dem das Hunter-Virus ausgebrochen war, hat Teneriffa verlassen und ist auf dem Weg in die Niederlande. Bis auf eine Restbesatzung waren vorher alle Menschen von dem Schiff geholt worden. Es ist jetzt auf dem Weg nach Rotterdam und soll dort desinfiziert werden.
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1: Ich bin Jan-Henner Reitze. Im Ukraine-Krieg ist eine dreitägige Waffenruhe ausgelaufen, in der Russland und die Ukraine weitgehend auf gegenseitige Luftangriffe verzichtet hatten. Die Ukraine geht davon aus, dass Russland diese Angriffe wieder aufnimmt.
2: Die Waffenruhe kam vor allem dem Kreml gelegen, weil sie für die gesamten drei Tage um den hier in Russland groß gefeierten 9. Mai galt. Eine dauerhafte Waffenruhe lehnt Kreml-Chef Putin aber weiter ab, bis die Verhandlungen über ein Kriegsende abgeschlossen sind. Dazu setzt er vor allem weiter auf die US-Vermittler, die schon bald hier in Moskau erwartet werden. Putin zeigte sich aber auch bereit, jemanden aus der EU zu beteiligen. Das ist neu. Er sagte, es solle jemand sein, der bisher nicht mit abschätzigen Äußerungen über Russland aufgefallen sei. Aus Moskau, Ulf Mauder.
1: Das Hantavirus ist auch bei einem spanischen Passagier nachgewiesen worden, der isoliert ist und bisher keine Symptome hat. Der positive Test ist in Madrid durchgeführt worden. Vorher war das Virus auch schon bei zwei Passagieren nachgewiesen worden, die nach Frankreich und in die USA ausgeflogen worden waren. Alle waren an Bord eines Kreuzfahrtschiffes, auf dem das Virus ausgebrochen war. Das Schiff ist inzwischen mit einer Restbesatzung auf dem Weg von Teneriffa in die Niederlande, wo es desinfiziert werden soll. Kaffee ist günstiger geworden. Nach einer Umfrage der deutschen Presseagentur haben die großen Lebensmittelhändler in Deutschland die Preise ihrer Eigenmarken gesenkt.
3: Die Produkte kosten seit dieser Woche 10 bis 50 Cent weniger als bisher. Eine Kilopackung Bohnen liegt je nach Sorte zwischen 10,50 Euro und 11,50 Euro. Auch Pads und Kapseln werden billiger. Die Discounter und Supermärkte begründen das mit sinkenden Rohstoffpreisen. Insgesamt gesehen hat sich Kaffee aber in den vergangenen Jahren stark verteuert, sowie auch andere Lebensmittel. Grund dafür waren höhere Rohstoffpreise nach Trockenheit und schwachen Ernten. Thomas Bremser, Redaktion.
1: Beim Absturz eines Kleinflugzeuges in Namibia sind der Pilot und alle drei Passagiere ums Leben gekommen. Bei den Toten handelt es sich um deutsche Staatsangehörige. Darunter sind eine langjährige Mitarbeiterin der Schwarz-Unternehmergruppe, zu der Lidl und Kaufland gehören, ihr Ehemann und der gemeinsame Sohn. Die Absturzursache ist noch unklar.
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